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Ich freue mich, dass ich über die Luftwahlen deinen kann. 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
1: In Schwierigkeiten. Aber natürlich war es nicht so einfach, sich Teigs Herrschaft zu entziehen. Dieser dachte nicht daran, ihn gehen zu lassen. Wenn Francis unter seinem Einfluss stand, konnte er für ihn von Vorteil sein, aber Francis zu verlieren war gefährlich. Er wusste zu viel. Als er daher am Sonntagabend nicht erschien, wollte Teig wissen, warum. »Hallo, du! Komm hinter die Turnhalle!« befahl er am Montagmorgen und marschierte voraus, während der kleinere Junge ihm folgte. Dort drehte sich Teig um und packte Francis' Handgelenke. Teig tat ihm weh und sah mit einem durchbohrenden Blick auf ihn herab. Es fiel Teig auf, dass Francis ihn nicht mit der gleichen Bewunderung ansah. »Warum warst du gestern Abend nicht da?« erkundigte sich Teig. »Mein Vater hat mich nicht weggelassen«, log Francis. Aber dann fiel ihm ein, dass er nicht jede Woche Entschuldigungen finden würde, daher stieß er hervor. »Weißt du, Teig, ich meine Isaac, ich will keine Telefonzellen mehr zerstören. Als Rams Haus in Flammen stand, war seine kleine Schwester im oberen Stock eingeschlossen und ich konnte nicht telefonieren, weil das Telefon kaputt war. Ich musste nach Hause laufen. Der Krankenwagen kam so spät, dass Tara fast gestorben wäre. Was würdest du dazu sagen, wenn deine kleine Schwester sterben würde, weil das Telefon kaputt ist?« Teig, der das einzige Kind aus einer geschiedenen Ehe war, zuckte die Schultern. Doch er merkte, dass er zu schnell vorgegangen war. Wenn er wollte, dass dieser Junge zu ihm hielt, musste er vorsichtiger sein. Darum sprach er sehr freundlich weiter. »Gut«, sagte er, »keine Telefonzellen mehr. Komm nächsten Sonntag, dann wollen wir ein kleines Vergnügen miteinander haben, nur wir vier. Und wenn du was ausplauderst, ich werde es niemals erzählen, Teig, ich meine Isaac, ich schwöre es, ich werde es niemandem erzählen.« Teig kniff die Augen zusammen und wiederholte leise seine Drohungen. Francis nickte und rannte davon. Aber Teig merkte, dass der Kleine verändert war, und er hatte das eigenartige Gefühl, etwas verloren zu haben. Er rauchte eine Zigarette, und als Spotty kam, um ihm Gesellschaft zu leisten, brüllte er ihn an, er solle verschwinden, weil er die Nase voll von ihm habe. Aber Francis war glücklich. Glücklicher, als er seit langem gewesen war. Tara war nicht gestorben. Sie war wahrscheinlich so gut zugedeckt gewesen, dass sie überlebt hatte. Sie war am Samstag ohne schlimme Folgen aus dem Krankenhaus entlassen worden. Rams Schnittwunden verheilten und er und seine Eltern waren zum Essen gekommen. Vater war sehr nett zu ihnen gewesen und hatte sie alle zum Ausländerzentrum gefahren. Dort sollten sie wohnen, bis die Stadt das vordere Zimmer instand gesetzt hatte. Glücklicherweise war das Feuer nicht weiter vorgedrungen. Das Sofa hatte einige Zeit geschwelt, bevor es richtig gebrannt hatte. Francis war gelobt worden und man hatte sich bei ihm dafür bedankt, dass er die Leiter gebracht hatte. Dabei hatte er es überhaupt nicht verdient. Er fühlte sich seiner Mutter so nahe wie seit langem nicht mehr. Seit jenem Abend in der Küche hatte er wirklich versucht, ihr zu helfen und war fest entschlossen, Teig einen Brief zu schreiben. Er wollte ihm mitteilen, dass er bei Dunkelheit nicht mehr auf die Straße dürfe. Doch dann passierte etwas, was wieder alles durcheinander brachte. Es war ein kalter, nasser Samstagmorgen, und Mutter hatte Vater überredet, mit ihr zum Einkaufen zu fahren. Francis und die Mädchen hatten einen beinahe friedlichen Morgen im Haus verbracht, sie spielten und sahen fern. Wendy und Debbie räumten ihr Puppenhaus auf und Francis malte. Er hatte eine ganze Mappe voll von Zeichnungen, die zum größten Teil mit Filzstift gezeichnet waren. Fußballspieler, Soldaten, Flugzeuge und Dinosaurier. Doch hatte er seine Kunstwerke noch niemandem gezeigt. Plötzlich kam ihm die Idee, sie seiner Mutter zu zeigen, die sich darüber vielleicht freuen würde. So beschloss er, sie alle auf dem Küchentisch auszubreiten, wie eine Kunstausstellung, um sie ihr zu zeigen, wenn sie nach Hause käme. Doch seine Eltern kehrten sehr spät heim, und als sie zur Hintertür hereinkamen, merkte Francis, dass Vater wütend war und Mutter weinte. Vater warf einen Blick auf den Küchentisch. »Was um alles in der Welt soll all der Plunder auf dem Küchentisch?« fragte er bissig. Wir wollen jetzt zum Mittagessen. Du hättest besser den Tisch gedeckt, Francis, als solch eine Unordnung zu machen.« Francis lief rot an und stampfte mit dem Fuß auf. »Das ist kein Plunder«, sagte er eigensinnig. »Das sind meine Bilder. Ich wollte sie Mama zeigen.« Er drehte sich gespannt nach der Mutter um, aber sie schaute nicht auf. »Tu, was dein Vater dir sagt«, meinte sie erschöpft. »Musst du immer streiten, sobald wir ins Haus kommen?« Sie ging in ihr Zimmer hinauf und schlug die Tür zu. Francis war wie versteinert. Mechanisch sammelte er seine Bilder wieder ein, ging damit zur Mülltonne und zerriss eins nach dem anderen in kleine Fetzen. Er fühlte sich leer und elend. Sie mussten ohne Mutter zu Mittag essen. Vater schimpfte die ganze Zeit vor sich hin. Wendy hatte Angst, war schlecht gelaunt und bereit, einen Streit anzufangen. Debbie schrie nach der Mutter. Für Francis gab es keine andere Möglichkeit, als sich wieder der Bande anzuschließen. Es war nicht schwer, am Sonntagnachmittag hinauszuschlüpfen. Zunächst geschah nichts Besonderes. Sie saßen in der kalten, trostlosen kleinen Hütte, erzählten sich Witze, die Francis jedoch nicht ganz verstand, und tranken aus einer schwarzen Flasche. Doch Francis bekam nichts davon. »Es würde dir in den Kopf steigen«, sagte Tyke, »und du würdest doch nur alles wieder auskotzen. Außerdem würde man deine Fahne riechen.« Erst als die Sonne unterging und das Licht angezündet war, begann das richtige Vergnügen. Scharfe Messer wurden herumgereicht, und Francis wurde aufgefordert, wieder bis zum Ende der Straße zu laufen. Ein Wagen war auf halbem Weg geparkt. »Aber ihr schlagt nicht wieder die Telefonzelle kaputt«, fragte Francis ängstlich. »Sie haben sie wieder repariert.« »Nein, nein, nichts dergleichen«, besänftigte ihn Tyke, und Spotty lachte vergnügt. »Ich hab's dir doch gesagt, nur ein bisschen Spaß. Tu, was man dir sagt, dann bekommst du nächstes Mal ein Messer und darfst mit uns laufen. Bonkers kann dann Wache stehen.« Francis erreichte seinen Posten und schaute nach rechts und links. Aber alles war still. Er trat unter die Lampe und winkte. Die drei Jungen setzten sich, wie zu einem Wettrennen, in Bewegung. Erst als sie den Wagen erreicht hatten, hielten sie an, griffen nach ihren Messern und durchstachen nacheinander alle vier Reifen. Dann rannten sie los, um an der Straßeneinmündung in die verschiedenen Richtungen auseinanderzulaufen. Ein Auto näherte sich rasch. Der Fahrer bog um die Ecke und bremste heftig, um die drei fliehenden Gestalten nicht anzufahren. Sie hielten einen Moment an, weil sie von den Scheinwerfern geblendet wurden. Bonkers hatte immer noch sein Messer in der Hand, dann verschwanden sie im Dunkeln. Francis blieb wie erstarrt unter der Straßenlampe zurück. Vor Angst konnte er sich nicht vom Fleck bewegen. Er hätte nie gedacht, dass sein Stiefvater jeden Sonntagabend um 7:30 eine Verabredung mit der dicken, blonden Frau haben könnte. Doch dummerweise war es so. Im Nu war er aus dem Wagen gestiegen und hatte Francis am Handgelenk gepackt. Er fasste ihn fast so rau an wie Tyke. »So etwas treibst du also«, schrie er, indem er Francis ins Auto stieß. »Der Junge hatte ein Messer. Erzähl mir sofort, was ihr gemacht habt.«
2: »Nichts«, wimmerte Francis. »Ich stand nur da und sie liefen vorbei.«
1: »Unsinn«, fiel ihm sein Stiefvater ins Wort. »Burschen wie du stehen nicht einfach harmlos im Dunkeln herum. Entweder erzählst du mir alles oder ich melde es der Polizei. Sie werden dich schneller zum Sprechen bringen, als du denkst. Letzte Woche wurde hier eine Telefonzelle zertrümmert und in der nächsten Straße wurden Fenster eingeschlagen. Ich nehme an, du weißt alles darüber.«
3: Francis, der sich an Tykes Drohungen erinnerte, antwortete nicht und sie saßen einige Minuten schweigend da. Nicht weit entfernt befand sich das Haus der blonden Frau. Auf einmal öffnete sich eine Tür weiter unten in der Straße. Ein Mann kam heraus und stieg in den geparkten Wagen. Als er Gas gab, hörte man ein eigenartiges, schleifendes Geräusch. Er stellte den Motor ab, stieg aus und untersuchte seine Reifen. Dann kam er auf Vaters Wagen zu.
2: »Alle vier Reifen, platt«, sagte er niedergeschlagen. »Haben Sie zufällig jemanden gesehen? Ich war nicht lange im Haus. Und die Reifen waren vorhin noch in Ordnung, als ich packte.«
1: »Ich hätte fast drei Jungen überfahren«, erwiderte Vater. »Und ich glaube, dass mein eigener Stiefsohn hier mehr darüber weiß. Einer von ihnen hatte ein Messer.
3: Ich werde die Polizei benachrichtigen, denn Sie sind nicht der Erste, den man Schaden zugefügt hat. Geben Sie mir Ihren Namen und Ihre Adresse. Gleich um die Ecke ist eine Tankstelle. Es tut mir leid um Ihre Reifen.
2: Vater wurde ungeduldig. Es war ihm wahrscheinlich unangenehm, dass er die blonde Frau warten lassen musste. Er wendete und fuhr rasch nach Hause. Dann zerrte er Francis aus dem Wagen und stieß ihn grob in die Küche.
4: »Er treibt sich mit einer Bande herum, die Reifen aufschlitzt!«
2: schrie er seine erschrockene Frau an.
4: »Morgen werde ich die Polizei benachrichtigen. Ich habe die Nase restlos voll von der ganzen Sache. Kannst du denn nicht einmal auf dein eigenes Kind aufpassen?«
2: Schon war er wieder fort und brauste die Straße hinunter. Mutter schickte Francis nach oben, weil sie nicht wusste, was sie sonst tun sollte. Später, als sie die Mädchen ins Bett gebracht hatte, kam sie zu ihm und setzte sich auf den Bettrand. »Francis, erzähl mir, was du getan hast.« Er sehnte sich danach, seine Arme um ihren Hals zu legen und ihr alles zu erzählen, aber er hatte zu große Angst vor Tyke. Tyke würde hinter ihm aus dem Gebüsch springen und ihn zusammenschlagen, wenn er etwas verriet.
5: »Ich habe nichts getan, Mama. Ehrlich. Ich stand nur an der Straßenecke und sie rannten an mir vorbei.«
2: »Wer? Sie?«
5: »Ich weiß nicht. Drei Jungen.«
2: »An welcher Straße, Francis?«
5: »Die Straße, in der Ram wohnt. Vater kam wieder um die Ecke.«
2: »Dieselbe Straße, wo du ihn letztes Mal gesehen hast?«
5: »Ja.«
2: »Dasselbe Haus?«
5: »Ich weiß nicht. Er sah mich und hielt an.«
2: »Kam niemand heraus?«
5: »Nein, Mama. Ich hab nichts Schlimmes getan.«
2: »Ich habe schrecklichen Hunger. Kann ich was zu essen bekommen?« Sie ging hinunter und kam mit einem vollbeladenen Tablett zurück. Er setzte sich auf und langte kräftig zu, während seine Mutter mit sorgenvoller Miene neben ihm saß. Es bestand kein Zweifel daran, dass er zu einem schrecklichen kleinen Lügner geworden war, und sie wusste nicht, ob sie ihm glauben sollte oder nicht. Am nächsten Tag kam eine Polizistin vorbei, aber auch sie konnte nichts aus ihm herausbekommen. Sie stellte ihm viele Fragen. Sein Vater hörte zu und Francis hatte das unbestimmte Gefühl, dass sie ihn lieber mochte als sein Stiefvater.
5: »Ich stand nur da, und sie rannten an mir vorbei«,
2: wiederholte er ruhig. Er hatte viel mehr Angst vor Tyke als vor der Polizistin.
5: »Was hast du denn da gemacht?
2: Hast du dort wirklich nur herumgestanden?« fragte sie.
5: »Ich bin spazieren gegangen.«
2: »Wohin?«
5: »Nirgendwohin. Ich habe mir die Zeit vertrieben. Sie liefen plötzlich an mir vorbei.«
2: »Woher kamen sie denn?« Francis zögerte. Er wusste, dass sie ihn genau beobachtete.
5: »Die Straße herunter.«
2: »Vom Ende der Straße?«
5: »Ja, ich glaube, ich
2: weiß es nicht so genau.« Die Polizistin machte eine kurze Notiz in ihrem Block. »Wie sahen sie aus?«
5: »Groß. Einer hatte einen großen schwarzen Bart.«
4: »Du lügst«,
2: unterbrach sein Stiefvater das Verhör. »Es war eine Gruppe von Kindern, nicht älter als 14 oder 15 Jahre.« Francis schwieg. Er hatte ganz vergessen, dass sein Stiefvater sie auch gesehen hatte.
5: »Nun«, sagte die Polizistin schließlich, indem sie sich von Francis abwandte, »wir haben keine Beweise dafür, dass er in die Sache verwickelt war. Es kann sein, dass er die Wahrheit sagt, es kann aber auch sein, dass er es nicht tut.
2: Alles Weitere liegt bei Ihnen, Herr West. Passen Sie auf ihn auf und lassen Sie ihn nach Einbruch der Dunkelheit nicht mehr hinaus. Zu seiner und auch zu anderer Leute Sicherheit. Es treibt sich eine gefährliche Bande hier herum. Wir sind ihr bereits auf der Spur. Passen Sie auf, dass sie sich nicht mit ihr einlässt. Er ist erst 10. In diesem Alter sollten Sie noch auf ihn aufpassen können.«
4: »Das ist die Aufgabe seiner Mutter«, antwortete Vater wütend.
2: Er wiederholte seiner Frau alles, was die Polizistin gesagt hatte, und fügte noch einiges hinzu. Sie hörte sehr bekümmert zu. Es war ihr bewusst, dass mit ihrem Sohn etwas falsch gelaufen war, weil sie sich zu sehr um ihren Mann grämte und nicht mehr fähig war, sich auf etwas anderes zu konzentrieren.

0: In den folgenden drei Tagen verschlechterte sich die Lage zu Hause mehr und mehr. Vater und Mutter stritten sich des Öfteren wegen der dicken, blonden Frau, die offenbar Gloria hieß. Vater kam spät nach Hause und erschien lediglich zum Frühstück. Mutter sah bald nur noch wie ein Schatten ihrer selbst aus, mit tiefen Ringen unter den Augen. Wenn man sie ansprach, schien sie nichts zu hören. Wegen ihrer Kopfschmerzen musste sie sich dauernd hinlegen, auch weinte sie viel. Wendy und Debbie machten, was sie wollten. Frances fand, dass sie immer frecher wurden. Draußen näherte sich der Frühling seinem Höhepunkt und die Gärten waren voll von blühenden Narzissen, Tulpen und Sträuchern, aber im Haus schien es täglich kälter und trauriger zu werden. Und dann kam der schreckliche Morgen, als Mutter überhaupt nicht zum Frühstück erschien. Vater gab ihnen etwas zu essen und schien darauf bedacht zu sein, sie alle möglichst rasch aus dem Haus und in der Schule zu haben. Er nahm Wendy und Debbie immer auf seinem Weg zur Arbeit mit und ließ sie unterwegs aussteigen, während Frances mit dem Bus fuhr. Er sah nicht ein, wozu er gleich nach 8 losgehen sollte. »Es ist noch gar nicht Zeit«, wendete er ein. »Ich wäre zu früh dort. Ich habe mich auch noch nicht von Mama verabschiedet.« »Du kannst dir heute Morgen nicht auf Wiedersehen sagen. Es geht dir nicht gut. Ich möchte, dass du vor mir das Haus verlässt, verstehst du mich?« »Warum?« »Und es ist sowieso zu früh, auch für Wendy und Debbie. Du brauchst doch erst um 9 im Geschäft zu sein.« »Keine Einwände mehr, Frances, und geh jetzt. Ich gehe heute nicht zur Arbeit. Ich komme wieder, um Mama zum Arzt zu fahren. Es geht ihr sehr schlecht. Darum mach die Dinge nicht noch schwieriger, als sie sind. Du hältst wie immer alles auf. Geh jetzt.« Frances verließ rasch das Haus, damit Vater nicht sah, dass ihm die Tränen kamen. »Es war allein Vaters Schuld, dass es Mutter so schlecht ging«, dachte er. »Es hatte alles irgendwie mit Gloria zu tun. Er war unglücklich und unaufmerksam in der Schule und bekam einen Tadel wegen schlechten Betragens. Aber es war ihm egal. Er wollte nach Hause, doch als er um 4 Uhr ins Haus stürmte, stand die alte Frau Glengarry in der Küche und wusch ab. Wendy und Debbie saßen artig am Küchentisch und schnitten Kleider für ihre Kartonpuppen aus. »Wo ist Mama?« fragte Frances sofort. »Es tut mir leid, aber deiner Mutter geht es nicht gut. Sie muss eine Weile im Krankenhaus bleiben«, sagte Frau Glengarry freundlich. »Ich bin nur gekommen, um euch Tee zu machen. Euer Vater kommt erst um 6 Uhr nach Hause. Nun bist du ja da und ich kann das Wasser aufsetzen. Wendy kann mir zeigen, wo alles steht und mir beim Tischdecken helfen, ja?«
1: »Ich auch«,
0: sagte Debbie, die sonst nie helfen wollte. Die Mädchen zeigten sich von ihrer besten Seite und das Teetrinken verlief recht angenehm. Frau Glengarry hatte ihnen einen Kuchen gebacken und erzählte ihnen lustige Geschichten über ihre Katzen, die Wendy und Debbie zum Lachen brachten. Aber Frances war völlig niedergeschlagen. Mittendrin schob er seinen Teller zurück und sagte laut, »Frau Glengarry, wie lange muss Mama im Krankenhaus bleiben? Und wann kann ich sie besuchen? Könnte ich jetzt den Bus nehmen? Ich kenne den Weg.« Frau Glengarry zögerte. »Es tut mir leid, aber sie liegt nicht hier im Krankenhaus, mein Junge«, sagte sie. »Sie ist in einem besonderen Krankenhaus weiter weg und sie darf zurzeit keinen Besuch haben. Aber du könntest dir einen Brief schreiben. Ist das nicht eine gute Idee?« »Ach, nein«, antwortete Frances. »Ich kann nicht gut Briefe schreiben. Frau Glengarry, was ist los mit Mama?« Die alte Frau sah bekümmert aus. »Ich glaube, da fragst du lieber deinen Vater, Frances«, sagte sie sanft. »Ich bin sicher, dass er es dir erklären wird. Du hast bemerkt, dass es deiner Mutter in letzter Zeit nicht gut ging, nicht wahr? Ich glaube, es hängt alles damit zusammen. Es ist keine gefährliche Krankheit. Sie braucht einfach Ruhe.« »Sie hatte oft Kopfschmerzen und weinte viel«, räumte Frances ein. »Aber sonst war sie nicht krank. Darf ich bitte aufstehen?« Ihm kamen schon wieder die Tränen und er lief in den Garten, um Zuflucht im Kirschbaum zu suchen. Dieser begann gerade zu blühen und sah aus wie ein großes Zelt. Er hatte sich vorgestellt, eines Tages hier mit Mama zu sitzen. Was würde bloß mit ihnen allen geschehen ohne sie? Vielleicht würde Großmutter kommen. Er hatte seine Großmutter sehr gern, aber sie kam nicht gut mit Vater aus. Und über Gloria würde sie bestimmt nicht erfreut sein. Bald würde die Sonne untergehen. Er beobachtete, wie eine Drossel zu ihrem Nest in der Hecke flog. Der Himmel schien golden durch die Zweige und tauchte die weißen Blüten in rosa Licht. Es war so still. Mutter hätte sich hier sicherlich gut ausruhen können. Dann beobachtete er, wie Frau Glengarry nach Hause ging und ihre Katzen fütterte. Es war besser, wenn er jetzt zu Wendy und Debbie ging. Es würde einen fürchterlichen Krach geben, falls er nicht dort war, wenn Vater heimkehrte. Frau Glengarry hatte alles in bester Ordnung hinterlassen, und die Mädchen schienen ungewöhnlich friedlich zu sein. Als Vater nach Hause kam, spielten alle zufrieden. Er schaltete den Fernseher ein und setzte sich zu ihnen.
1: »Was ist los mit Mama?«
0: fragte Francis.
1: »Und warum kann ich sie nicht besuchen?«
0: »Weil sie in einem Krankenhaus auf dem Lande ist und eine Zeit lang dort bleiben muss. Es wird alles gut werden mit ihr, Francis. Es sind ihre Nerven. Sie braucht nur etwas Ruhe.«
1: »Wie lange muss sie dort bleiben?«
0: »Ich weiß es nicht. Aber mach dir keine Sorgen. Morgen wollen wir versuchen, alles zu regeln. In der Zwischenzeit wollen wir uns um das Abendessen kümmern. Wie wär's, wenn du zum Fisch- und Chipsladen gehst, Francis, und uns allen etwas zu essen holst, hm?« Die Mädchen klatschten in die Hände. Sie hatten Fisch und Chips gern. Francis ließ sich das Geld geben und ging durch die dunkle Straße. Er ging langsam, denn er hasste es, ohne Mutter im Haus zu sein, selbst mit Fisch und Chips. Deshalb war er froh, dass er warten musste. Keine Freude machte es ihm jedoch, dass Spotty vor ihm in der Schlange stand. Francis schaute zur Seite, als Spotty den Laden verließ und hoffte, ihn los zu sein. Aber als er endlich fertig war und auf die Straße hinaustrat, wartete Spotty auf ihn.
2: »Ich gehe mit dir nach Hause«, sagte Spotty geheimnisvoll. »Wieso hast du der Polizei von unserem Versteck erzählt?«
1: »Das habe ich nicht«, antwortete Francis bestürzt. »Ich habe ihr nichts erzählt, ehrlich nicht. Sie fragte mich aus und ich sagte nur,
2: oh ja, wir wissen genau Bescheid«,
0: warf Spotty ein, obwohl er nicht die geringste Ahnung hatte.
2: »Und wenn du ihr nichts erzählt hast, wieso hat sie dann unser Versteck gefunden und alles zugenagelt, hä? Nicht, dass uns das etwas ausmachen würde, wir werden schon einen neuen Platz finden, aber dir nichts davon erzählen. Ich habe immer gesagt, dass du ein Schwächling bist. Tyke wird dir das noch heimzahlen.«
0: Er ergriff Francis' Paket, warf es auf den Boden und trat gegen sein Schienbein. Francis ging auf ihn los und boxte ihn in den Magen. Spotty packte ihn an den Haaren, schlug ihm ins Gesicht und warf ihn zu Boden. Dann lief er schnell davon. Er kämpfte nicht gern, denn er kam zu schnell außer Atem. Francis rappelte sich langsam auf, seine Lippe war aufgeplatzt und blutete, und seine Hände waren ganz schmutzig. Aber das Schlimmste war, dass der Fisch und die Pommes in den Dreck gefallen waren. Der Fisch war in lauter Stücke zerbröckelt, und so sehr Francis sich auch bemühte, den Schmutz von den Pommes zu kratzen, er konnte ihn nicht völlig entfernen. Er packte alles wieder ein und schlich voller Schmerzen und Angst nach Hause. Sein Vater war in der Küche und deckte den Tisch.
3: »Du warst lange weg, Francis«, rügte er ihn. »Und, du liebe Güte, was hast du denn gemacht? Du siehst aus, als ob du dich mit jemandem geprügelt hättest.«
1: »Ich bin hingefallen, Papa. Es tut mir leid. Ich bin auf den Fisch und die Pommes gefallen. Sie sind ein bisschen zerdrückt.«
0: Er überreichte seinem Vater das Paket, der es angewidert betrachtete.
1: »Nun«, sagte er schließlich, »es ist euer Abendessen. Dann müsst ihr euch eben das Beste raussuchen.«
0: »Du bist doch ein richtiger Tölpel. Nicht mal Fisch und Pommes kannst du holen, ohne sie in den Dreck fallen zu lassen. Ruf die Mädchen und kommt essen.« Alles ging schief. Wendy ließ laute und unnötige Bemerkungen über den Sand auf ihren Pommes fallen, und als es Zeit fürs Zubettgehen war, begann Debbie zu weinen, weil sie ihre Mutter vermisste. Vater, der wirklich versucht hatte, sein Bestes zu tun, wurde langsam nervös. Francis sah sich eine Sendung im Fernsehen an, aber sie langweilte ihn, und so stand er auf und ging ins Bett. Seine Lippe schmerzte. Er war traurig wegen seiner Mutter und hatte Angst vor Tyke, der ihn mit Leichtigkeit zusammenschlagen konnte. Er fragte sich, was wohl passieren würde, wenn er jetzt in seinem Pyjama hinuntergehen würde, um seinem Vater alles zu erzählen und ihn um Hilfe zu bitten. Sein Vater mochte ihn nicht besonders leiden, aber es hatte auch Augenblicke gegeben, in denen er nett zu ihm gewesen war. Er
2: hatte ihm oft Eis gekauft und einmal sogar ein Fahrrad. Auch hatte er ihn zweimal zum Fußballspiel mitgenommen und manchmal zum Schwimmen. Als Wendy noch klein war und noch nicht zu streiten angefangen hatte, waren sie ganz gute Freunde gewesen. Und überhaupt, selbst wenn sein Stiefvater sehr böse war, würde er nicht zulassen, dass man ihn schlug. Er sprang mit klopfendem Herzen aus dem Bett und eilte barfuß nach unten. Vater war sicher im Wohnzimmer und sah fern. Er duckte sich vor die Tür, um zu horchen, aber der Apparat war ausgeschaltet. Dagegen hörte er, wie sein Vater auf eine Art sprach und lachte, wie er es mit Mutter nie tat. Und jemand antwortete ihm mit ausgelassener, kichernder Stimme. »Ich glaube, Gloria ist gekommen, um ihn zu besuchen«, dachte Francis. »Ich muss warten. Ich werde die Schlafzimmertür offen lassen, dann kann ich hören, wenn sie geht.« Aber er hörte sie nicht fortgehen, denn der Schlaf überfiel ihn. Am nächsten Morgen hatten sie es alle eilig, zur Schule zu kommen, und er fand keine Gelegenheit, mit Vater zu sprechen. Außerhalb des Klassenzimmers versuchte Francis, Tyke aus dem Weg zu gehen. Sobald die Schule aus war, sprang Francis in den Bus und rannte im Laufschritt von der Bushaltestelle nach Hause. Es war ein warmer, sonniger Tag und die Mädchen spielten im Garten. »Papa hat Besuch«, sagte Wendy. »Wir können erst Tee trinken, wenn er fort ist.« »Du meinst wohl sie«, verbesserte Francis ziemlich finster. Die Sache wurde wirklich zu bunt. »Nein, es ist ein Er. Papa nennt ihn Doktor so und so. Sie sind im Wohnzimmer. Du musst warten.« Francis ging leise ins Haus und stellte seine Schultasche im Flur ab. Die Wohnzimmertür war nicht ganz geschlossen und er blieb unentschlossen im Flur stehen. Er konnte fast alles verstehen, was gesprochen wurde. Wenn dies der Doktor war, dann wollte er alles hören. »Stimmt es, dass bei Ihnen von Scheidung die Rede ist, Herr West?« fragte eine ruhige Stimme. »Könnte das die wirkliche Krankheitsursache Ihrer Frau sein?« »Wahrscheinlich«, antwortete Vater ziemlich ratlos. »Aber so kann es nicht weitergehen. Unglücklicherweise laufen die Dinge zwischen meiner Frau und mir nicht, wie sie sollten.« »Ich verstehe. Nun, sie wird für einige Zeit in Behandlung bleiben müssen. Sie hat einen schlimmen Nervenzusammenbruch. Im Augenblick ist sie besonders beunruhigt darüber, was aus den Kindern wird. Ich nehme an, dass sie nicht gleichzeitig ihrer Arbeit nachgehen und die Kinder versorgen können.« »Nein, das geht natürlich nicht«, antwortete Vater. »Aber ich habe schon darüber nachgedacht und heute Morgen mit meinem Vorgesetzten gesprochen. Er war sehr verständnisvoll. Die beiden Mädchen können zu meiner Mutter gehen und ich habe um Versetzung gebeten. Unser Betrieb hat eine Zweigniederlassung im Norden, nicht weit von meiner Mutter entfernt. Ab nächster Woche ist dort ein Platz für mich frei. Ich werde das Haus für einige Zeit schließen und eine Wohnung in der Nähe meiner Arbeitsstelle mieten.« »Und was ist mit dem Jungen? Wird er mitgehen?« »Na, das geht leider nicht. Er ist nicht mein Sohn und in letzter Zeit macht er uns Schwierigkeiten. Er ist in schlechte Gesellschaft geraten. Meine Mutter könnte unmöglich auf ihn aufpassen. Außerdem hat sie keinen Platz für drei Kinder. Wir werden ihn in ein Heim geben.« »Das wird sehr hart sein für den kleinen Kerl. Ist sonst keine Großmutter da, die ihn aufnehmen könnte?« »Die Mutter meiner Frau wohnt in einer Einzimmerwohnung und leidet unter Arthritis. Sie wird kommen, um meine Frau zu besuchen, aber sie kann sich nicht um das Haus und den Jungen kümmern. Ich glaube, sie will bei Freunden wohnen.« »Ich verstehe. Das bedeutet, dass Sie mit dem Jugendamt in Verbindung treten müssen, um einen Platz für den Jungen zu finden.« Francis hatte wie angewurzelt dagestanden, doch plötzlich merkte er, dass das Gespräch zu Ende ging. Was immer auch geschah, er durfte nicht im Flur angetroffen werden. Außerdem musste er rasch handeln. Er hatte schon von Heimen gehört, sein Freund wohnte in einem. Tyke würde ihn bestimmt zusammenschlagen, wenn er in einem

0: Er grübelte darüber nach, was er sagen sollte. Er war sich bewusst, dass er bei seinem ersten Besuch einen ziemlich schlechten Eindruck hinterlassen hatte. Diesmal wollte er es besser machen. Es gab immer genug zu tun auf einem Bauernhof. Er würde Kühe melken, Schweine füttern, einfach alles Mögliche tun. Er hatte nicht viel Ahnung von Landwirtschaft, aber er musste sie davon überzeugen, dass er ein guter Arbeiter war. Außerdem standen die Osterferien kurz bevor. Wenn er sich nur bis dahin vor Teig verstecken konnte, dann war er gerettet. Hier würde Teig ihn niemals finden. Er durchquerte das Dorf und stellte sich vor, was er alles tun könnte. Als er schließlich die Brücke erreichte, die über den Fluss führte, war er zu dem Schluss gekommen, dass sie doch sehr glücklich sein müssten, dass er käme. Der Wasserstand war erheblich gefallen seit dem Tag seines großen Abenteuers. Nun sah er die Straße, die direkt zum Bauernhof führte. Es herrschte noch helles Tageslicht. Francis blieb eine Weile am Tor stehen und überlegte sich, wie er sich vorstellen sollte. Sollte er sagen, »Ich bin gekommen, um Ihnen bei den Kühen zu helfen?« Die Kühe, die so friedlich zwischen den Gänseblümchen lagen, sahen irgendwie nicht so aus, als ob sie Hilfe brauchten. Oder, »Ihr braucht sicher jemanden, der jetzt im Frühjahr das Unkraut jättet.« Oder auch, »Ich dachte, ihr könntet vielleicht einen weiteren Jungen auf dem Hof gebrauchen.« Dies oder etwas Ähnliches wollte er sagen, aber er würde sich erst endgültig festlegen, wenn er dort war. Er streckte seine Brust heraus und marschierte den Pfad entlang. Dann klopfte er laut an die Tür. Der Bauer öffnete und sah auf das Gesicht eines kleinen Jungen mit einer geschwollenen Lippe und glänzenden, bekümmerten braunen Augen herab, das ihm irgendwie bekannt vorkam. Als Francis zu der großen, freundlichen Gestalt des Bauern aufblickte, vergaß er plötzlich all seine fein zurechtgelegten Worte. Seine Augen füllten sich mit Tränen. »Ich soll in ein Heim«, stotterte er aufgeregt. »Ich wollte Sie fragen, glauben Sie, dass Sie mich aufnehmen könnten?«
1: »Komm doch herein«, sagte der Bauer. »Bist du nicht der Junge, der mit unserem Boot gefahren ist?« »Ah, das fing ja gut an.« Francis seufzte und trat ein. Die Familie war beim Tee trinken, doch der Bauer ging mit Francis in ein kleines Büro und beide setzten sich. »Wissen deine Eltern, dass du hierher gekommen bist?« fragte der Bauer. »Mama ist im Krankenhaus«, antwortete Francis. »Papa weiß, dass ich eine Radtour mache. Ich soll in ein Heim gesteckt werden.«
2: »Ja, das sagtest du schon«, bemerkte der Bauer. »Hast du schon Tee getrunken?«
1: Francis schüttelte den Kopf. Der Bauer ging hinaus und kam mit einem Becher Tee und einem Stück selbstgebackenem Kuchen zurück. Als Francis fertig gegessen hatte, lehnte sich der Bauer in seinem Stuhl zurück. »Jetzt erzähl mir alles«, forderte er Francis auf. Francis hatte sich durch den heißen Tee und den Kuchen aufgewärmt und gestärkt, und er fühlte sich ermutigt durch den aufmerksam zuhörenden Mann vor ihm. So begann er auszupacken. Als er fertig war, kannte der Bauer die ganze lange Geschichte von Teig und Spotty, der Telefonzelle, Ram, dem Feuer, Mutter, Vater, Wendy und Debbie und der Polizei. Dann sah Francis hilfesuchend zu ihm auf.
3: »Sehen Sie«, sagte er, »wenn Sie nicht für mich sorgen können, weiß ich nicht, wohin ich gehen soll. Und Teig wird mich verprügeln. Aber Sie müssten auch meine Katze aufnehmen, denn sie kann nicht mit nach Yorkshire oder allein bleiben. Deshalb müsste sie auch mitkommen.«
1: »Natürlich«, stimmte der Bauer zu. »Wenn du kommst, kommt die Katze auch. Wir könnten sie zum amtlichen Scheunenmäusefänger erklären.« Francis lachte erleichtert auf. Ihm wurde bewusst, dass er schon lange nicht mehr so gelacht hatte. »Ich werde mit deinem Vater telefonieren und mit meiner Frau sprechen«, sagte der Bauer. Er blieb etwa 20 Minuten fort und Francis blätterte so lange in Molkereiprospekten. Als der Bauer zurückkam, lächelte er. »Komm«, sagte er, »du kannst dein Fahrrad im Schuppen lassen. Ich fahre dich nach Hause, um mit deinem Vater zu sprechen.« Sie fuhren schweigend dorthin, denn beide mussten über vieles nachdenken. Als sie ankamen, erwartete Herr West sie an der Tür. Man sah ihm an, dass es ihm sehr unangenehm war.

0: »Guten Abend«, sagte er. »Es tut mir leid, dass ich Ihnen all diese Unannehmlichkeiten bereitet habe. Ich habe keine Ahnung, wo sich Francis herumtrieb. Francis, geh und isst dein Abendessen. Kommen Sie hier herein, Herr Glennie.« Sie sprachen recht lange miteinander. Dann steckte Vater seinen Kopf zur Küchentür herein und sagte, »Gut, Francis, Sie sind so freundlich, dich aufzunehmen. Herr Glennie wird dich gleich mitnehmen. In unserem Zimmer steht ein leerer Koffer. Lauf nach oben und pack ein, was du brauchst.« Francis rannte nach oben und warf seine Kleider in den Koffer. Er hatte gerade seine Spielzeugschublade geöffnet, als sein Stiefvater erschien. »Komm«, befahl er, »du brauchst nur deine Kleider. Du kannst nicht all diesen Plunder mitnehmen, der Mann wartet. Du hast vielleicht Nerven. Wenigstens scheint sich jetzt alles zum Guten zu wenden. Nun beeil dich!«
1: »Ich will meine Spielsachen aber mitnehmen«, protestierte Francis. »Und meine Briefmarken und meine Fußballkarten. Ich kann nicht ohne sie fortgehen.«
0: »Tu, was ich dir sage«, schimpfte der Vater, knallte den Kofferdeckel zu und gab Francis einen Stoß. »Es ist genug Spielzeug auf dem Bauernhof.« Er drängte Francis die Treppe hinunter. Herr Glennie wartete im Flur auf sie. Francis sah in die Küche.
1: »Tschüss, Wendy. Tschüss, Debbie«, rief er. »Ich gehe fort und komme erst zurück, wenn es Mama wieder besser geht.«
0: Und dann passierte etwas Unerwartetes. Wendy, die in ein Puzzlespiel vertieft war, blickte auf und verstand plötzlich. Sie rannte zu Francis, warf ihre Arme um ihn und brach in Tränen aus.
1: »Francis! Francis!« schluchzte sie. »Geh nicht fort! Papa geht jeden Abend weg, und wir sind dann allein im Haus. Oh, Francis, bleib hier!«
0: Francis war einen Moment lang so überrascht, dass er nicht sprechen konnte. Er hatte immer geglaubt, dass Wendy und er einander hassten, aber jetzt war er sich nicht mehr so sicher. Sie sah ihn traurig an, und er bemerkte zum ersten Mal in seinem Leben, wie weich und schön ihre Haare und wie blau ihre Augen waren. Er umarmte sie.
1: »Du brauchst keine Angst zu haben«, beruhigte er sie. »Ihr geht zur Großmutter nach Yorkshire. Ihr habt es gut.«
0: Er vergaß ganz, dass er das ja noch gar nicht wissen sollte. Wendys Augen glitzerten durch die Tränen.
1: »Zu Großmutter? Nach Yorkshire?«
0: wiederholte sie erfreut. Und Debbie sagte,
1: »Oma, in Yorkshire hat mir einen Teddybär geschenkt. Tschüss, Francis.«
0: »Mama wird bald wieder gesund sein. Dann kommen wir alle zurück«, flüsterte er Wendy zu und gab ihr einen ungeschickten Kuss auf den Kopf. Dann ergriff er seinen Koffer und alle begannen, nach der verschwundenen Katze zu suchen. Schließlich fand Francis sie unter dem Bett. Er eilte zum Wagen, ohne sich noch einmal umzusehen. Er steckte den Kopf aus dem Fenster und atmete die warme Frühlingsluft ein. Endlich fühlte er sich sicher. Alle begrüßten ihn und schienen sich über seine Ankunft zu freuen. Kate machte am Tisch ihre Schulaufgaben und Martin und Chris saßen im Bademantel am Kamin und spielten Schiffe versenken. Frau Glennie nahm seinen Koffer.
1: »Wir zeigen dir dein Zimmer, wenn wir Tee getrunken haben, ja?« sagte sie aufmunternd.
0: »Es ist klein und ganz oben unterm Dach, aber du hast es ganz für dich allein. John, mein Lieber, wir sind draußen fertig und haben mit der Andacht gewartet, bis du kommst.«
2: »Was das wohl ist? Eine Andacht?« überlegte Francis. »Ich komme mir vor wie in der Schule.«
0: Sie setzten sich, jeder mit seiner Teetasse, in einem Halbkreis gemütlich vor den Kamin. Der kleine Chris kletterte auf den Schoß seiner Mutter. Der Vater nahm eine Bibel zur Hand und blätterte. »Nur noch 16 Tage bis Ostern«, sagte er. »Wir lesen weiter, was Jesus zu seinen Jüngern sagte, in der Nacht, bevor er starb. Aus Johannes 13.« Sie waren mitten in einer Geschichte, die Francis nicht kannte. Deshalb hörte er nicht zu. Stattdessen betrachtete er die komische Karte an der Wand und fragte sich, was das wohl bedeutete.
2: »Gott ist Lippe.«
0: Dann blieb er plötzlich an den letzten Worten hängen, die Herr Glennie vorlas. »Ich gebe euch jetzt ein neues Gebot, das Gebot der Liebe. Ihr sollt einander genauso lieben, wie ich euch geliebt habe. Wenn ihr einander liebt, dann werden alle erkennen, dass ihr meine Jünger seid.«
2: In diesem Haus schien es unmöglich zu sein, der Liebe zu entrinnen, wie auch immer man dieses Wort buchstabierte. Sie zog ihn an, und er wollte darüber nachdenken. Zu Hause war nicht viel von Liebe zu spüren. Mutter und Vater zankten sich, Wendy fing Streit an, und wenn er versuchte, zu Mutter lieb zu sein, hörte sie meist nicht zu oder bemerkte es nicht. Tyke und Spotty kannten nur Hass. Zuerst hatte es Spaß gemacht, mit ihnen zusammen zu sein, aber wenn er zurückblickte, schien ihm alles ziemlich kalt, traurig und furchterregend zu sein. Wenn sie einander geliebt hätten, hätte Mutter vielleicht keine Kopfschmerzen bekommen und wäre nicht ins Krankenhaus gekommen, und er hätte nicht solche Angst vor dem Schulanfang. Vielleicht, dachte er, war Leben ein besserer, glücklicherer Weg. Aber wie fing man es an? Er dachte weiter darüber nach, als er in seiner kleinen Dachkammer im Bett lag. Eine Eule schrie und die Sterne leuchteten durchs Dachfenster. Frau Glennie hatte ihm beim Auspacken geholfen, ihn zugedeckt und ihm einen Gute-Nacht-Kuss gegeben. Whiskers lag zusammengerollt auf der Bettdecke, denn es war zu spät an diesem Abend, um sie in die Scheune zu bringen. Er fühlte sich behaglich, müde und geborgen. Dann musste er wieder an den Abend denken, als er nach dem Brand mit Mutter in der Küche gesessen hatte und wie Whiskers an seiner Brust geschnurrt hatte, obwohl er sie vorher getreten hatte. Er dachte an den treuen kleinen Ram und seine Geschenke und wie Wendy ihn umarmt hatte. Eigentlich gab es genug Liebe, wenn man sie nur beachtete. Gott ist Liebe. Vielleicht sollte er versuchen, mehr über Gott zu erfahren. In Francis' Familie konnten sie alle mehr Liebe gebrauchen.

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Guten Abend, werte Hörerinnen und Hörer. Ich begrüße Sie zum Abendjournal am Dienstag, den 21. Juli. Am Mikrofon Ruth Hildebrand. Schön, dass Sie eingeschaltet haben. Das erwartet Sie in dieser Sendung. Wissenswertes vom Tag in Nachrichten und Beiträgen, Inputs zu aktuellen Themen, Wetterdaten, Devisenkurse und das Bibelwort für den Tag. Hier die Themen, mit denen wir uns in Sonderbeiträgen eingehender beschäftigen werden. Im Gesundheitsmagazin geht es heute um Knieprobleme. Danach senden wir ein Interview über die Aufführung des Theaters »Das ist Chefsache«. Und Sie hören einen Bericht über ein neues Gesetz in China.

Wir beginnen mit den Nachrichten aus dem Ausland. Geologische Untersuchungen haben riesige Vorkommen an Kupfer, Gold und Silber an der Grenze zwischen Argentinien und Chile bestätigt. Darüber schreibt Latina Press. Der Komplex an der Grenze zwischen Argentinien und Chile könnte sich laut der neuen Ressourcenschätzung zu einem der weltweit größten unerschlossenen Vorkommen von Kupfer, Gold und Silber entwickeln. Dem Bericht zufolge umfassen die gemessenen und angezeigten Ressourcen mehrere Millionen Tonnen Kupfer und mehrere Millionen Unzen Gold und Silber. Die neue Schätzung basiert auf Daten aus mehr als 400 Explorationsbohrungen, die eine in der Tiefe weitaus ausgedehntere Mineralisierung offenbarten, als die ersten Untersuchungen vermuten ließen. Der Präsident und Geschäftsführer von einem der Geschäftsunternehmen erklärte in einer Pressemitteilung, dass dieses Projekt eine der bedeutendsten Entdeckungen der letzten 30 Jahre darstelle. Die Umwandlung dieser Ressourcen in einen Bergbaubetrieb wird jedoch eine Herausforderung darstellen. Das Gebiet liegt etwa 5000 Meter über den Meeresspiegel mitten in den Anden, wo die Höhe, das extreme Klima und logistische Schwierigkeiten den Ausbau der Infrastruktur und den Bergbaubetrieb erschweren. Hinzu kommen Umweltbedenken, da Umweltorganisationen vor möglichen Auswirkungen auf geschützte periglaciale Gebiete und auf die Wasserressourcen gewarnt haben, die von den Gletschern der Region abhängig sind. Weltweit. Letztes Jahr hatten nach Schätzungen der Organisation 7,8% der Weltbevölkerung nicht genug zu essen. 2024 lag die Schätzung noch bei 8,1%, 2022 bei 8,6%. Das geht aus dem Welternährungsbericht hervor, der an diesem Dienstag in Rom vorgestellt wurde. Im vergangenen Jahr hungerten dem Bericht zufolge weltweit zwischen 608 und 696 Millionen Menschen. Auch wenn diese Zahl voraussichtlich weiter sinken werde, könnten den Forschern zufolge im Jahr 2030 immer noch zwischen 510 und 520 Millionen Menschen an Hunger leiden, 56% davon in Afrika. Der Kontinent Afrika weist regional die größte Zahl an Menschen auf, die zu wenig zu essen haben, gefolgt von Asien. Die aktuelle Auseinandersetzung zwischen den USA und dem Iran werde Folgen haben für die Nahrungsmittelversorgung und die Preise für Lebensmittel. Die Blockade der Straße von Hormus führe zu einer Verknappung der Rohstoffe, die nötig seien, um Dünger herzustellen. Weniger Dünger führe zu sinkenden Erträgen, was sich später auch auf die Verbraucherpreise auswirken wird, so Torero, Chefökonom der UN-Ernährungs- und Landwirtschaftsorganisation FAO. Die Deutsche Bahn plant ein bundesweites Alkoholverbot an Bahnhöfen. Wie die Tagesschau berichtet, will die Deutsche Bahn den Alkoholkonsum künftig an allen rund 5400 Bahnhöfen in Deutschland verbieten. Das Verbot soll bis Mitte Oktober eingeführt werden und für Bahnsteige sowie Bahnhofshallen gelten. Ausgenommen bleiben Gaststätten innerhalb der Bahnhöfe. Das Mitführen verschlossener alkoholischer Getränke bleibt weiterhin erlaubt. Nach Angaben der Bahn soll die Maßnahme die Sicherheit für Reisende und Beschäftigte erhöhen sowie für mehr Ordnung sorgen. In mehreren Städten, darunter Hamburg, München und Frankfurt, gelten ähnliche Regeln bereits. In Hamburg ging nach Einführung des Verbots die Zahl der Konflikte zurück. Außerdem verbesserten sich nach Angaben der Bahn das Sicherheitsgefühl der Fahrgäste und die Sauberkeit in den Bahnhöfen. Wer gegen das Alkoholverbot verstößt, muss künftig einem Platzverweis oder bei wiederholten Verstößen mit einem Hausverbot rechnen. Die Einhaltung sollen Sicherheitskräfte der Bahn und die Bundespolizei überwachen. Die Polizei unterstützt das Vorhaben grundsätzlich, bezweifelt jedoch, dass das Verbot ohne zusätzliches Personal
konsequent durchgesetzt werden kann. Hintergrund der Maßnahme ist die zuletzt gestiegene Zahl von Gewalttaten in Zügen und an Bahnhöfen.

Wir kommen zu den Nachrichten aus Paraguay. UIP fordert Vorrang für paraguayische Unternehmen. Die paraguayische Industrievereinigung UIP spricht sich dafür aus, heimische Unternehmen bei öffentlichen Aufträgen zu bevorzugen, ohne ausländische Investitionen auszuschließen. Anlass ist nach Angaben von AVC Color der Besuch der spanischen Handelsstaatssekretärin Amparo López Senovilla, die mehr Transparenz bei Ausschreibungen und gleiche Wettbewerbsbedingungen für ausländische Firmen forderte. Der UIP-Vorsitzende Enrique Duarte unterstützte dieses Anliegen, betonte jedoch, dass die nationale Industrie gestärkt werden müsse, ohne Subventionen oder Wettbewerbsverzerrungen. Gleichzeitig verwies er auf das Interesse internationaler Investoren an den Bereichen Bau, Textil, Möbel, Autoteile und Schweineproduktion. Paraguay müsse seine Industrie ausbauen und gemeinsam mit regionalen Partnern wettbewerbsfähiger werden, besonders gegenüber der Konkurrenz aus China, so der UIP-Vorsitzende. Das Megaviadukt in Luque nimmt Gestalt an. Der Bau des neuen Megaviadukts in Luque schreitet planmäßig voran. Wie das Ministerium für öffentliche Bauten und Kommunikation MEOPC berichtet, wurde jetzt der erste rund 160 Tonnen schwere Stahlbetonträger betoniert. Er befindet sich in etwa 10 Metern Höhe und bildet eine wichtige Stütze für die spätere Fahrbahn. Nach Angaben des Ministeriums sind bereits 40 Pfeiler fertiggestellt. Der Beton wird in einer eigenen Anlage auf der Baustelle hergestellt und wird somit laufend kontrolliert. Das insgesamt 3,6 Kilometer lange Viadukt ist Teil des strategischen Verkehrsnetzes und soll künftig die Verkehrsverbindungen zwischen Asunción, Luque und Ipacaraí deutlich verbessern und den Verkehr entlasten. Die Bauarbeiten liegen derzeit im Zeitplan. Die Fertigstellung des Großprojekts ist innerhalb der nächsten 2,5 Jahre vorgesehen. Neues Betriebsmodell für Nationalkrankenhaus Itagua. Im Nationalkrankenhaus von Itagua hat die Einführung eines neuen Betriebsmodells begonnen. Das Gesundheitsministerium arbeitet dabei mit dem renommierten israelischen Albert Einstein Krankenhaus aus Brasilien zusammen, das zu den 20 besten Kliniken der Welt zählt. Wie IPE Paraguay berichtet, bildet den Auftakt eine umfassende Schulung des Personals direkt auf den Stationen und am Krankenbett. Grundlage ist eine zuvor durchgeführte Analyse der Abläufe im Krankenhaus. Im Mittelpunkt stehen neue Behandlungsprotokolle und optimierte Arbeitsprozesse, um die Sicherheit der Patienten und die Qualität der medizinischen Versorgung zu verbessern. Gesundheitsministerin Maria Teresa Varane bezeichnete das Projekt als einen grundlegenden Wandel im öffentlichen Gesundheitswesen. Parallel begleitet das brasilianische Expertenteam auch die Planung des neuen Krankenhausgebäudes mit mehr als 1000 Betten. Die paraguayische Luftwaffe sucht Fachkräfte. Nach Angaben von IPE Paraguay hat die paraguayische Luftwaffe das Bewerbungsverfahren für die Aufnahme von Fachkräften im Jahr 2026 eröffnet. Gesucht werden Offiziere und Unteroffiziere mit abgeschlossener Berufsausbildung oder Hochschulstudium in zahlreichen Fachrichtungen. Für Offiziersstellen werden unter anderem Ärzte, Biochemiker, Juristen, Informatik und Wirtschaftsingenieure gesucht. Bei den Unteroffizieren richtet sich die Ausschreibung unter anderem an Maurer, Fotografen, Köche, Friseure, Grafiker, Elektroniker, IT-Fachkräfte, Musiker und Schuhmacher. Bewerbungen werden auf dem Luftwaffenstützpunkt New Guasu entgegengenommen. Die Luftwaffe betont, dass sie kompetente Fachkräfte sucht, die mit ihrem Wissen zur Stärkung der Institution beitragen möchten.
Naranjal feiert eines der größten Grillfeste Paraguays. Im ostparaguayischen Naranjal, rund 87 Kilometer südwestlich von Ciudad del Este im Departement Alto Paraná, laufen die Vorbereitungen für die 22. Ausgabe des traditionellen Rippchenfestes. Wie AVC Color berichtet, zählt es zu den größten Gastronomiefesten Paraguays und geht auf brasilianische Siedler aus dem Süden Brasiliens zurück, die damit ursprünglich den Gründungstag des Distrikts feierten. Am kommenden Sonntag werden mehr als 7000 Kilogramm Rindfleisch über Holzfeuer gegrillt. Rund 170 ganze Rinderrippen kommen dafür auf den Grill. Bereits ab 4 Uhr morgens beginnt das langsame Garen über Eukalyptusholz. Etwa 230 Freiwillige wirken an der Organisation mit. Der Erlös des Festes fließt in soziale Projekte in den Bereichen Gesundheit und Bildung. Der Schlachthof in Caaguazú erweitert Produktion mit Millioneninvestition. Der Fleischverarbeitungsbetrieb Quinta Potrero im Departement Caaguazú investiert mehr als 1 Million US-Dollar in den Ausbau seiner Produktionskapazitäten. Wie Economia Virtual berichtet, informierte sich der Vizeminister für Industrie Javier Viveros bei einem Besuch über die Entwicklung des Unternehmens, das sich auf Premium-Rindfleisch spezialisiert hat. Die modernisierte Anlage erfüllt Exportstandards und beschäftigt rund 30 Mitarbeiter. Derzeit werden täglich zwischen 15 und 20 Rinder geschlachtet, zerlegt und vakuumverpackt. Die Produkte werden unter der Marke Quinta Potrero in Supermärkten und an Restaurants im ganzen Land verkauft. Firmenpräsident Marcelo Barbosa kündigte an, das Sortiment um Hackfleisch, Hamburger und weitere portionierte Fleischprodukte zu erweitern. Langfristig ist zudem die Verarbeitung von Schweinefleisch und die Herstellung von Wurstwaren geplant.

Lokale Bekanntgaben, die heute vorliegen. Es wird zu einem Arbeitseinsatz mit kostenlose Dienste in Ergotherapie eingeladen. Die Veranstaltung findet morgen am 22. Juli von 8 bis 12 Uhr in den Räumlichkeiten von Rinconcito de Amor in Philadelphia statt. Es werden Auswertungen für diese Personen angeboten, darunter Diagnostik, Förderangebote, Aktivitäten zur Stärkung der Selbstständigkeit, Unterstützung und Beratung für Familien und Betreuungspersonen, Workshops für Lehrkräfte und Betreuungspersonen sowie Informationen zu Inklusion und Anpassung im Umfeld. Die Annahme erfolgt in der Reihenfolge des Eintreffens. Gezeichnet Paul Janssen.

Wir wiederholen eine Todesnachricht aus Fernheim. Herr Corny Esau aus Philadelphia, früher wohnhaft im Dorf Blumenthal, ist gestern, den 20. Juli um 19.30 Uhr, an einem Herzinfarkt gestorben. Er erreichte ein Alter von 59 Jahren und 11 Monaten. Wann die Begräbnisfeier für Corny Esau stattfindet, wird zu einem späteren Zeitpunkt bekannt gegeben. Gezeichnet in tiefer Trauer die Ehefrau Monika Esau und die Kinder Heiko und Vanessa mit Abigail und Juan, Sander und Sophie mit Janik, Jonas, Ilona und Chiara und Raphael Esau. Auf Wunsch der Familie spiele ich nun folgendes Lied.

Zum Wetter in Philadelphia. Der Himmel ist bewölkt und die Temperatur beträgt 19 Grad Celsius. Die Höchsttemperatur heute wurde mit 21 und die Tiefsttemperatur mit 18 Grad Celsius gemessen. Die relative Luftfeuchtigkeit liegt bei 90%, der Luftdruck beträgt 1007 Millibar. Der Wind weht aus südwestlicher Richtung mit einer Geschwindigkeit von 10 Kilometern in der Stunde. Die Höchstgeschwindigkeit betrug 24 Kilometer pro Stunde. Die Wettervorhersage. Morgen erwartet uns ein angenehmer Tag mit herbstlichen Temperaturen zwischen 16 und 19 Grad Celsius. Der Himmel zeigt sich überwiegend bewölkt, der Wind soll aus dem Süden wehen und es könnte in der ersten Tageshälfte noch zu vereinzelten Regenschauern kommen.

0: Wie das Geld in anderen Währungen heute gehandelt wurde, im An- und Verkauf, hier der Überblick. Der US-Dollar steht auf 6030 zu 6100 Guaraníes und der kanadische Dollar steht auf 3500 zu 5100 Guaraníes. Der Euro wurde mit 6850 zu 7350 gehandelt, der brasilianische Real mit 1100 zu 1210 Guaraníes und der Peso Argentino wurde mit 3 zu 6 Guaraníes gehandelt. Wir bedanken uns bei der Finanzabteilung der Kooperative Fernheim für die Zustellung dieser Daten.
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Hiob 36, Vers 27 bis 28. Er, Gott, zieht empor die Wassertropfen und treibt seine Wolken zusammen zum Regen, dass die Wolken überfließen und Regen triefen lassen auf die Menge der Menschen.

0: Im Gesundheitsmagazin spricht Dr. Naftali Kehle vom Hospital Loma Plata über das Thema Knieprobleme.
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2: Knieschmerzen. Heute will ich etwas zu dem Thema Knieschmerzen sagen. Unsere Knie sind große Gelenke, welche im Alltag stark beansprucht werden. Solange diese jedoch normal funktionieren, merken wir wenig davon. Sie tragen uns und geben uns eine sehr große Flexibilität, da sie im Verbund mit Muskeln und Sehnen in einem komplexen Verbund wie Feder und Stoßdämpfer wirken, ähnlich wie die Radaufhängung bei den Autos. Durch Unfälle und Überlastung oder Verschleiß kann es zu Veränderungen im Knie kommen, welche sich dann häufig als Schmerzen bemerkbar machen. Ursachen dieser Veränderungen: Verschleiß. Die Abnutzung verläuft unterschiedlich, teilweise abhängig von genetischen Veranlagungen, Lebensstil, Verletzungen und Beanspruchung. Für die genetische Veranlagung können wir praktisch nichts tun. Wir haben aber einen Einfluss darauf, ob wir unser Knie eher überlasten durch Übergewicht und wenig körperlicher Bewegung. Kontaktsportarten wie Fußball haben ein höheres Risiko einer Verletzung. Ebenso scheint das weibliche Knie eher anfällig für Kreuzbandrisse zu sein. Verletzungen. Zu den häufigsten Verletzungen zählen die Meniskus, Verletzungen und Kreuzbandrisse. Bei höherer Gewalteinwirkung können aber auch weitere Sehnen und oder Knochenbrüche entstehen, welche per se schon ein erhöhtes Risiko für eine frühere Arthrose darstellen, da häufig auch Knorpelverletzungen da sind. Entzündungen. Weiter gibt es Entzündungen, die durch rheumatische Erkrankungen oder bakterielle Ursachen hervorgerufen werden. Sprich, die entzündliche Veränderung schädigt langfristig den Knorpel und führt somit zu verfrühtem Verschleiß. Wenn man sich das Knie verletzt hat, kann man natürlich, wie bei anderen Verletzungen, die sogenannte Pech-Regel anwenden. Sprich, P wie pausieren, erstmal mit der Aktivität pausieren. E wie Eis drauflegen. C wie Kompression, sprich einen Druckverband anlegen. Und H wie hochlegen. Bei chronischen Veränderungen sind warme Umschläge häufig angenehmer. Sofern genannte Maßnahmen nicht den gewünschten Erfolg bringen, sollten Sie einen Arzt aufsuchen. Um etwas besser zu verstehen, wie unsere Knie funktionieren, möchte ich auf den Knorpel etwas eingehen. Es ist eine zum Teil weiche Oberfläche im Gelenk von bis zu ca. 4 bis 5 mm Dicke, welche von der Gelenkflüssigkeit lebt, sprich, wenn der Knorpel durch Belastung zusammengedrückt wird, entweicht die Gelenkflüssigkeit aus dem Knorpel und wenn die Belastung vorbei ist, saugt der Knorpel sich wieder die Flüssigkeit auf und ernährt sich somit. Optimal für den Knorpel sind gelenkschonende Sportarten wie Fahrradfahren und Schwimmen. Diese Sportarten sind auch sehr effektiv, wenn die Knorpeldicke schon verringert ist. Unsere Gelenke brauchen Bewegung, sie leben davon. Bei der Untersuchung vom Knie ist erstmal wichtig zu schauen, wie ist die Beweglichkeit vom Knie und ob irgendwelche Instabilitäten bestehen, welche sehr häufig schon vom Patienten auch beschrieben werden. Bildgebende Verfahren wie Röntgen, Tomographie und Kernspintomographie helfen uns besser zu beurteilen, welche oder ob eine Veränderung vorliegt und wie wir am besten helfen können. Viele Beschwerden können auch mit Medikamenten

0: oder das Kreuzband ersetzt werden. In anderen Situationen bleibt häufig nur der Oberflächenersatz, die sogenannte Knieprothese. Diese ist ein guter Ersatz für ein abgenutztes, schmerzhaftes Knie, ist aber nie so gut wie ein gut funktionierendes, originales Knie. Viele Aktivitäten wie Gehen und Laufen, aber auch Reiten und Traktorfahren kann man nachher in der Regel problemlos machen, auch wenn man das Fußballspielen schon lieber lassen sollte. Wann sollte man darüber nachdenken oder wann ist es soweit? Wir sprechen häufig davon, wenn die Lebensqualität von diesem schmerzenden Gelenk erheblich gestört oder gemindert wird. Dieser Begriff kann etwas unklar oder schwammig sein. Daher, wenn zum Beispiel der Schlaf ständig oder immer wieder wegen den Schmerzen gestört wird, wenn man jeden oder fast jeden Tag mehrere Medikamente schlucken muss oder die Gehstrecke durch Schmerzen wesentlich beeinträchtigt ist, dann ist der Zeitpunkt gekommen, um zu überlegen, ob eine Prothese eine Option ist. Vorbeugend können wir auf unser Körpergewicht achten und für genügend Bewegung sorgen. Extreme Beugepositionen bei gewissen Dehnübungen oder hohe Absatzschuhe bei Frauen stellen für das Kniegelenk eine hohe Beanspruchung dar. Gehen oder Laufen macht bei geschädigten Knien eher Probleme. Wer es kann, sollte lieber Fahrrad fahren oder auch schwimmen. Sie merken auch hier, vieles kann ein jeder für sich tun, auch wenn sich das Alter und gewisse Veränderungen nicht immer austricksen lassen. Vielen Dank.
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0: So manch einer hat in seinem Leben vielleicht schon vom Chefsein geträumt und dabei wahrscheinlich nur an die äußerlichen, sichtbaren Vorteile und Privilegien gedacht. Das ist Chefsache, so heißt das Theaterstück, das am Freitag und Samstag, den 24. und 25. Juli, im Czartitzer Kulturzentrum aufgeführt wird. Korrespondentin Lotte Wiens unterhält sich darüber mit der Hauptorganisatorin dieses Projekts, Kirsten Neufeld.
1: Am 24. und 25. Juli gibt es in Loma Plata wieder eine Theateraufführung im Czartitzer Kulturzentrum. Welches Theaterstück da aufgeführt wird, wer die Akteure sind und welche Ziele hinter diesem Theaterprojekt stecken, darüber unterhalte ich mich mit der Verantwortlichen und zugleich auch Mitwirkenden, Frau Kirsten Neufeld. Frau Neufeld, wer steckt hinter dieser Theatergruppe, die dieses Theaterstück aufführt? Ist es eine feste Gruppe und wenn ja, wie ist sie entstanden?
2: Die Theatergruppe wurde anfangs dieses Jahres zusammengestellt und ist daher in dem Sinne auch noch keine feste Gruppe. Angeleitet wird sie von mir, Kirsten Neufeld, und meiner Kollegin Janice Kehler. Die Idee, so ein Projekt zu starten, ist schon vor einigen Jahren entstanden. Jedoch sind wir erst in diesem Jahr dazu gekommen, das auch mal so durchzuführen.
1: Und von wo sind die Spieler? Wie wurden die ausgesucht, beziehungsweise wer darf hier mitmachen?
2: Die Spieler sind aus verschiedenen Zonen, die meisten aus Nordmenno, aber es ist auch jemand aus Philadelphia und auch eine Person aus Paratodo dabei. Mitmachen darf im Prinzip jeder, der sich für Theater interessiert. Um die Spieler in diesem Jahr auszusuchen, haben wir lokale Personen gefragt nach Empfehlungen und demnach dann die Spieler befragt.
1: Habt ihr als Gruppe bestimmte Ziele, die ihr mit diesem Projekt verfolgt? Denn das ist doch ein großer Zeitaufwand, der hinter so einem Projekt steckt.
2: Unser Ziel ist es, in erster Linie Theater zu fördern, als eine positive Aktivität, die man auch neben dem Studium oder der Arbeit machen kann. Zudem möchten wir auch so der Gesellschaft einen unterhaltsamen Abend bieten, bei dem man einfach mal abschalten und lachen kann. Auch ist es uns wichtig, dass wir mit diesem Theaterprojekt auch andere Projekte oder Institutionen unterstützen können. Und dazu haben wir uns entschlossen, den Erlös der Eintrittskarten in die Mission zu spenden.
1: Wir kommen später noch einmal darauf zurück, wohin dieses Geld geht. Nun doch zunächst etwas zum Inhalt. Wie viel verraten Sie uns zum Inhalt des Stückes, das einstudiert wurde? Der Titel ist »Das ist Chefsache«. Worum geht es dabei?
2: Ja, wie der Titel es schon verrät, geht es darum, Chef zu sein. Es ist eine turbulente Verwechslungskomödie, in welcher der Chef totales Chaos verursacht.
1: Gut, den Rest erfahren wir dann an dem Abend. Und wie ist es mit dem Autor, mit den Aufführungsrechten? Wo findet man heutigen Tages noch gute Theaterstücke?
2: Das Stück haben wir im Theaterverlag Karl Manke gefunden, von welcher wir auch die Aufführungsrechte erhalten haben. Geschrieben wurde das Stück von Elke Woltering und übersetzt ins Hochdeutsche von Frau Susanne Reinhardt.
1: Wie lange hat man für dieses Projekt geprobt?
2: Wir treffen uns schon seit März dieses Jahres wöchentlich für die Proben.
1: Und für welches Publikum, denken Sie, ist das Stück gedacht oder angebracht?
2: Das ist Chefsache, ist ein Stück für die ganze Familie, also für Personen jeden Alters. Es sind alle herzlich eingeladen, dabei zu sein.
1: Sie führen bei diesem Theaterstück Regie. Wie viele Schauspieler werden benötigt und wie hat man da die Auswahl getroffen?
2: Im Totalen haben wir 10 Schauspieler und auch eine Soufflösin, die uns hilft, wenn wir den Text vergessen. Die Spieler wurden anhand von Empfehlungen befragt.
1: Die Regie des Bühnenstückes ist ja nur die eine Seite der Medaille. Vieles passiert hinter den Kulissen. Wer kümmert sich um die ganze Bühnengestaltung, die Requisiten? Liegt das auch in Ihrem Verantwortungsbereich?
2: Ja, die Bühnengestaltung und Anschaffung der Requisiten liegt auch im Verantwortungsbereich der Organisatoren und wurde in diesem Fall mehrheitlich von meiner Kollegin Janice Kehler übernommen. Zudem steht die ganze Gruppe mit Tat und Kraft zur Seite, um das Bühnenbild komplett zu machen.
1: Frau Neufeld, Sie führen jetzt aber nicht nur Regie, sondern Sie sind auch selbst als eine der Akteurinnen tätig. Was waren da für Sie besonders schöne Momente oder vielleicht auch Herausforderungen?
2: Herausforderungen waren auf jeden Fall die Umstellung von Regisseurin sein zum Schauspielen, um da auch den generellen Überblick zu behalten. Zudem auch einige Emotionen, die man einfach realistisch probiert überzubringen. Und Höhepunkte sind auf jeden Fall die Momente, wo man als Gruppe einfach herzlich lachen kann über einen Fehler oder einen falschen Satz, der gesprochen wurde.
1: Alle Spieler investieren ja viel Zeit und ihre Gaben unentgeltlich in dieses Projekt. Trotzdem fallen Kosten an, zum Beispiel für Bühnenbild, Requisiten zu Kulturzentrum und so weiter. Wie werden diese Kosten getragen? Gibt es da finanzielle Unterstützung von irgendwo?
2: Ja, wir bekommen finanzielle Unterstützung, um die Kosten zu bezahlen. Auch mit dem Ziel, dass der gesamte Erlös dann gespendet werden kann. Der größte Teil wird hierbei von Privatpersonen finanziert. Zudem haben wir aber auch Unterstützung von der Association Civil Charity Komitee erhalten durch die Abteilung für Kommunikation und Kultur. Weiter übernimmt auch jeder Schauspieler selber die Kosten der Fahrten, um zu den Proben zu kommen.
1: Sie haben es schon ein paar Mal erwähnt, dass das Geld für die Mission gespendet wird. Es wird ein Eintritt kassiert. Wie viel ist der und wofür genau geht das Geld in diesem Jahr?
2: Der Eintritt ist 30.000 Guaraníes pro Person und die Eintrittskarten erhält man direkt an der Abendkasse. Das Geld wird in diesem Jahr zur Fundación Rinconcito de Amor in Philadelphia und der Senerin-Schule in Loma Plata gespendet.
1: Frau Neufeld, laden Sie doch abschließend noch einmal ein. Wann genau sind die Aufführungen? Wann beginnen die? Wie lang ist das Theaterstück ungefähr? Und warum sollte man es auf keinen Fall verpassen?
2: Ja, ich lade einen jeden herzlich ein, bei der Aufführung des Theaterstückes Das ist Chefsache dabei zu sein. Die Aufführungen sind am 24. und 25. Juli im Schottitzer Kulturzentrum und beginnen jeweils um 19 Uhr. Das Theaterstück hat eine Länge von 90 Minuten. Kommen Sie und genießen Sie einen Abend voller Humor und Spannung.

0: Korrespondentin Lotte Wiens im Gespräch mit Kirsten Neufeld über die Aufführung des Theaters »Das ist Chefsache«. China präsentiert sich nach außen gern als moderner, wirtschaftlich starker Staat mit wachsendem globalen Einfluss. Nach innen aber verschärft die kommunistische Führung weiter ihren Kurs gegenüber ethnischen Minderheiten und religiösen Gemeinschaften. Seit Anfang Juli gilt in China ein neues Gesetz, das offiziell die nationale Einheit stärken soll. Kritiker warnen, es stellt Sprache, Kultur und Glauben noch stärker unter staatliche Kontrolle. Besonders betroffen sind Chinas Christen. Was hinter dem Gesetz steckt und was es für Millionen Menschen bedeuten könnte, hören Sie in diesem Bericht von Juliana Kehler.
1: Seit dem 1. Juli 2026 gilt in China das Gesetz zur Förderung der ethnischen Einheit und des Fortschritts. Die Regierung sagt, es soll den Zusammenhalt des Landes stärken und eine gemeinsame chinesische Identität fördern. Menschenrechtler sehen das ganz anders. Sie warnen, dass der Staat damit seine Kontrolle über Sprache, Kultur und Religion massiv ausweitet und der Druck auf Minderheiten weiter wächst. Betroffen sind davon potenziell alle, die nicht der Han-Chinesen-Mehrheit angehören und praktisch alle Religionsgemeinschaften im Land. Zur Einordnung: China erkennt offiziell 56 ethnische Gruppen an. Mehr als 90% der Bevölkerung gehören der Han-Mehrheit an. Die übrigen Gruppen, darunter Tibeter, Uiguren und Mongolen, leben größtenteils in eigens dafür eingerichteten autonomen Regionen, in denen sie ursprünglich mehr Mitsprache über die eigene Kultur haben sollten als im Rest des Landes. Nach der Gründung der Volksrepublik hatte die Kommunistische Partei ihnen genau das versprochen: kulturelle und sprachliche Selbstverwaltung. Dieses Recht steht zwar bis heute auf dem Papier, in der Praxis aber setzt die Regierung schon seit Jahren zunehmend auf Angleichung statt Vielfalt. Und der Staats- und Parteichef Xi Jinping hat diese Politik einen Namen: Sinisierung. Ethnische Unterschiede sollen in den Hintergrund treten, eine gemeinsame chinesische Nation soll entstehen. Chinesische Regierungsberater verweisen dabei gern auf den Zerfall der Sowjetunion. Ihre Sorge: zu viel ethnische Eigenständigkeit begünstige separatistische Bewegungen und gefährde am Ende den Bestand des Staates. Mit dem neuen Gesetz wird diese Linie nun erstmals landesweit und rechtlich verbindlich festgeschrieben. Am deutlichsten zeigt sich das im Bildungswesen. Mandarin, auch als Chinesisch bekannt, ist künftig vom Kindergarten bis zum Schulabschluss die verpflichtende Unterrichtssprache. Sprachen wie Tibetisch, Uigurisch oder Mongolisch dürfen zwar weiterhin gelehrt werden, verlieren im Schultag aber deutlich an Gewicht. Kritiker befürchten, junge Menschen sprechen ihre Muttersprache immer seltener, kulturelle Traditionen drohen über die Generationen hinweg verloren zu gehen. Auch Familien geraten stärker in den Blick des Staates. Eltern sind gesetzlich verpflichtet, ihre Kinder zur Liebe gegenüber Partei, Staat und Nation zu erziehen und dürfen zugleich keine Ansichten vermitteln, die aus der Sicht der Behörden die nationale Einheit gefährden könnten. Was das konkret bedeutet, lässt das Gesetz offen. Genau das bereitet Menschenrechtlern Sorge. Ein derart vager Begriff lässt sich fast beliebig auslegen und damit fast beliebig gegen Familien in Stellung bringen. Auch Behörden, Schulen und öffentliche Einrichtungen werden gesetzlich verpflichtet, aktiv eine gemeinsame nationale Identität zu fördern. Traditionen, die als Hindernis für den gesellschaftlichen Zusammenhalt gelten, können eingeschränkt oder gar verändert werden. Das gilt gleichermaßen für kulturelle wie für religiöse Ausdrucksformen. Vom tibetischen Buddhismus über den Islam der Uiguren bis zum Christentum. Alle Religionsgemeinschaften sollen sich enger an den politischen Vorgaben der Partei ausrichten. Was das in der Praxis bedeuten kann, zeigt sich längst in Tibet, Xinjiang und der inneren Mongolei. Dort kritisieren internationale Organisationen seit Jahren die Verdrängung von Minderheitssprachen aus den Schulen und wachsende Einschränkungen kultureller und religiöser Praxis. Neu ist, das Gesetz überträgt diese Maßnahmen jetzt auf das gesamte Staatsgebiet. Was zuvor Regionalpolitik war, wird nationale Regel. Gleichzeitig erweitert das Gesetz die Kontrollmöglichkeiten des Staates erheblich. Bürger werden ausdrücklich dazu aufgerufen, Verstöße gegen die ethnische Einheit den Behörden zu melden. Wer aus Sicht der Behörden ethnische Spaltungen fördert, riskiert strafrechtliche Konsequenzen. Besonders umstritten ist eine Klausel, die es erlaubt, das Gesetz unter bestimmten Voraussetzungen auch auf Personen und Organisationen außerhalb Chinas anzuwenden. Kritiker sehen darin ein Instrument, um Exilgemeinschaften und Menschenrechtsaktivisten auch im Ausland unter Druck zu setzen. China betont, das Gesetz diene der Stabilität und einem friedlichen Miteinander aller Volksgruppen. Internationale Menschenrechtsorganisationen widersprechen deutlich. Sie sehen darin einen weiteren Schritt hin zu umfassender staatlicher Kontrolle über kulturelle und religiöse Vielfalt. Am sichtbarsten wird das derzeit im Umgang mit einer Gruppe, die besonders unter Druck steht, den Christen. Chinas Verfassung garantiert offiziell Religionsfreiheit. Allerdings nur innerhalb der Grenzen, die die kommunistische Partei zieht. Für Protestanten heißt das konkret, ihren Glauben dürfen sie grundsätzlich nur in staatlich registrierten Gemeinden, der sogenannten Drei-Selbst-Bewegung, ausüben. Der Name steht für Selbstverwaltung, Selbstversorgung und Selbstverbreitung. Gemeint ist damit eine chinesische Kirche, losgelöst von ausländischem Einfluss, aber eng an die Partei gebunden. Diese Kirchen stehen unter enger staatlicher Aufsicht. Predigten werden kontrolliert, ebenso die Ausbildung von Pastoren. Von den Gemeinden wird erwartet, die politische Führung der Partei zu unterstützen und patriotische Inhalte zu vermitteln. Das neue Gesetz gibt dieser Praxis nun noch eine stärkere rechtliche Grundlage. Religionsgemeinschaften müssen den Weg der Sinisierung konsequent fortsetzen. Christliche Lehre soll mit sozialistischen Werten und den politischen Zielen der kommunistischen Partei vereinbar sein. Menschenrechtsorganisationen warnen: Der staatliche Einfluss auf die Auslegung der Bibel, auf die Gemeindearbeit und das kirchliche Leben insgesamt wächst damit weiter. Viele Christen wollen ihren Glauben aber unabhängig vom Staat leben. Sie schließen sich deshalb Hauskirchen an, nicht registrierten Gemeinden, die sich meist in Wohnungen oder kleinen Gruppen treffen und bewusst auf eine staatliche Anerkennung verzichten. Gerade deshalb geraten sie immer wieder ins Visier der Behörden. Razzien, Geldstrafen, Beschlagnahmungen und Festnahmen gehören vielerorts zum Alltag. Gemeindeleiter stehen dabei besonders unter genauer Beobachtung. Ein Beispiel dafür ist die Zion Church, eines der bekanntesten Hauskirchennetzwerke Chinas. Die Gemeinde war bereits 2018 verboten worden, weil sie sich weigerte, Überwachungskameras in ihren Räumen zu installieren. Im Herbst 2025 folgte dann eine groß angelegte Verhaftungswelle. Mehr als 30 Pastoren und Mitarbeiter wurden festgenommen, darunter auch der Gründer, Pastor Jean Mingri. Die Behörden werfen mehreren Verantwortlichen vor, religiöse Inhalte unerlaubt über das Internet verbreitet zu haben. Beobachter sehen darin allerdings vor allem ein Signal an andere Hauskirchen im Land. Fügt euch der staatlichen Kontrolle oder tragt die Konsequenzen. Der Druck trifft zunehmend auch Familien und Kinder. Schon seit Jahren dürfen Minderjährige vielerorts keine Gottesdienste staatlich registrierter Kirchen besuchen. Mit der Sinisierung und dem neuen Gesetz wächst nun die Sorge, dass auch die christliche Erziehung im privaten Umfeld weiter eingeschränkt wird. Bibelstunden, Jugendgruppen, kirchliche Kinderarbeit, all das ist vielerorts nur noch stark eingeschränkt möglich. Für viele christliche Eltern bleibt am Ende nur noch der private, häusliche Rahmen, um den eigenen Glauben an die Kinder weiterzugeben. Auch im Netz wächst die Kontrolle spürbar. Neue Vorschriften beschränken die Verbreitung religiöser Inhalte im Internet erheblich. Predigten, Bibelkurse oder evangelistische Angebote dürfen vielfach nur noch über staatlich genehmigte Plattformen veröffentlicht werden. Für Hauskirchen bedeutet das, wichtige Wege, um Gläubige zu erreichen und untereinander in Kontakt zu bleiben, fallen zunehmend weg. Betroffen sind zudem ausländische Missionare. Öffentlich evangelisieren oder eigenständig Gemeinden aufbauen, das dürfen sie schon seit einigen Jahren kaum noch. Religiöse Veranstaltungen unter ausländischer Leitung sind stark eingeschränkt. Kooperationen mit internationalen christlichen Organisationen werden zunehmend überwacht. Die Verantwortung für Evangelisation und Gemeindearbeit liegt damit heute fast ausschließlich bei einheimischen Christen, die selbst unter erheblichem Druck stehen. Und das Gesetz reicht, wie erwähnt, weit über Chinas Grenzen hinaus. Eine Klausel erlaubt es den Behörden, auch gegen Organisationen oder Einzelpersonen im Ausland vorzugehen, wenn ihnen vorgeworfen wird, die ethnische Einheit Chinas zu untergraben. Menschenrechtsorganisationen warnen deshalb vor einer Ausweitung von Überwachung und Einschüchterung bis hinein in Exilgemeinschaften, Menschenrechtsaktivisten und religiöse Gruppen außerhalb Chinas, potenziell auch in Europa und Nordamerika. International ist das Gesetz auf scharfe Kritik gestoßen. 8 Menschenrechtsexperten der Vereinten Nationen warnten bereits vor seinem Inkrafttreten davor, dass es grundlegende Rechte wie Religionsfreiheit, kulturelle Selbstbestimmung und den Schutz von Minderheiten verletzen könnte. Die chinesische Regierung weist all diese Vorwürfe zurück. Das Gesetz diene der nationalen Einheit, der gesellschaftlichen Stabilität und besseren Zukunftschancen für alle Volksgruppen, heißt es aus Peking. Mandarin als gemeinsame Sprache und eine stärkere nationale Identität seien wichtige Voraussetzungen für wirtschaftliche Entwicklung und sozialen Zusammenhalt im ganzen Land. Für viele internationale Beobachter markiert das Gesetz dennoch einen tiefgreifenden Einschnitt.
2: The clock is 8.

0: So, von da war dann mal Peter Beutmann. Wir haben ja all viele Fragen beantwortet, was ich hier ans gejeft habe, ja?
1: Jo, jo.
0: So, nun habe ich eine Frage an die.
1: Nein, du sagst.
0: Was gab für heute Mittag?
1: Ein Butterbeet.
0: In?
1: Mit Cheese.
0: Mit Cheese?
1: Jo.
0: Ja, wird die Cheese ganz frisch oder hast du die all ein bisschen länger?
1: Von vier Wert.
0: Von vier Wert?
1: Jo.
0: Und bleibt die einfach so?
1: Na jo, das kommt drauf an, wo er liegt.
0: Ja, eine Fupp?
1: Nein,
0: ein Arbeitstausch?
1: Ein Arbeitstausch, ne, das wurde ein bisschen schmierig worden.
0: Ja.
1: Nee, wann wir die im Chailshop einleihen,
0: ja,
1: dann ziehen wir eine Wert oder zwei Wert vor den Lidlote.
0: Aber schon, ein Chailshop, das ist ja eine makelige Sache.
1: Aber ja.
0: Wie du die früher, von deiner Kindheit, wie du dann Cheese oder Fleisch, wie du dort dann abbewahren?
1: Hm. Also, als echt noch so, zu fällt unter dem Dash
0: hier? Unter dem Dash.
1: Ja. Da hat wir
0: alle Feuer.
1: Da hat wir alle einen Teilschraub.
0: Ja.
1: Aber nicht einen Eisschraub.
0: Ein Teilschraub hat ja.
1: Wir haben alle einen Teilschraub.
0: Ja, ganz modern, ja.
1: Das gab es einen, dass wir Birusa heute. Ich weiß nicht, ob du dir so authentisch
0: bist. 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
1: 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Und nur, wenn wir damit fertig sind und uns freuen, dass Gott Menschen klug gemacht hat, die so einen Eis-Shop bauen können oder einen Chill-Shop bauen können, dann können wir unsere Teurer sagen, ihr nehmt ihr ein Eis. 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
2: 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Mein Name ist Viktor Sawatzki, auf Wiederhören. Die Glocke ist 8 mit 30 Minuten.
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Dit wird das Programm, was sagt die Bibel. 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Hiermit kommt das von unserem Programm «Was sagt die Bibel?» zum Ende. Und wir hoffen, dass das von unserem Programm gut zum Sehen gewesen ist. Und hier wird nie in der Bibel lernen können. Nun verabschiedet mich von Jünd und wünsche Jünd Gott seinen richtigen Sehen. Auf Wiederhören.

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Die Frage, wo du lebst, ist hier äußerst wichtig. In Wilze so wichtig ist, behandelt Prediger Wilhelm Busch die von dort wieder, als Fortsetzung vom letzten Mal sozusagen. Ich wünsche Gottes Segen beim Tauharchen.

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Wo Gott mich als Kind annimmt, dort muss er mich selbst zeigen. 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In der Bibel gibt uns da eine ganz klare Antwort. 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
1: In Schwierigkeiten. Aber natürlich war es nicht so einfach, sich Teigs Herrschaft zu entziehen. Dieser dachte nicht daran, ihn gehen zu lassen. Wenn Francis unter seinem Einfluss stand, konnte er für ihn von Vorteil sein, aber Francis zu verlieren war gefährlich. Er wusste zu viel. Als er daher am Sonntagabend nicht erschien, wollte Teig wissen, warum. »Hallo, du! Komm hinter die Turnhalle!« befahl er am Montagmorgen und marschierte voraus, während der kleinere Junge ihm folgte. Dort drehte sich Teig um und packte Francis' Handgelenke. Teig tat ihm weh und sah mit einem durchbohrenden Blick auf ihn herab. Es fiel Teig auf, dass Francis ihn nicht mit der gleichen Bewunderung ansah. »Warum warst du gestern Abend nicht da?« erkundigte sich Teig. »Mein Vater hat mich nicht weggelassen«, log Francis. Aber dann fiel ihm ein, dass er nicht jede Woche Entschuldigungen finden würde, daher stieß er hervor. »Weißt du, Teig, ich meine Isaacs, ich will keine Telefonzellen mehr zerstören. Als Rams Haus in Flammen stand, war seine kleine Schwester im oberen Stock eingeschlossen und ich konnte nicht telefonieren, weil das Telefon kaputt war. Ich musste nach Hause laufen. Der Krankenwagen kam so spät, dass Tara fast gestorben wäre. Was würdest du dazu sagen, wenn deine kleine Schwester sterben würde, weil das Telefon kaputt ist?« Teig, der das einzige Kind aus einer geschiedenen Ehe war, zuckte die Schultern. Doch er merkte, dass er zu schnell vorgegangen war. Wenn er wollte, dass dieser Junge zu ihm hielt, musste er vorsichtiger sein. Darum sprach er sehr freundlich weiter. »Gut«, sagte er, »keine Telefonzellen mehr. Komm nächsten Sonntag, dann wollen wir ein kleines Vergnügen miteinander haben, nur wir vier. Und wenn du was ausplauderst, ich werde es niemals erzählen, Teig, ich meine Isaacs, ich schwöre es, ich werde es niemandem erzählen.« Teig kniff die Augen zusammen und wiederholte leise seine Drohungen. Francis nickte und rannte davon. Aber Teig merkte, dass der Kleine verändert war, und er hatte das eigenartige Gefühl, etwas verloren zu haben. Er rauchte eine Zigarette, und als Spotty kam, um ihm Gesellschaft zu leisten, brüllte er ihn an, er solle verschwinden, weil er die Nase voll von ihm habe. Aber Francis war glücklich. Glücklicher, als er seit langem gewesen war. Tara war nicht gestorben. Sie war wahrscheinlich so gut zugedeckt gewesen, dass sie überlebt hatte. Sie war am Samstag ohne schlimme Folgen aus dem Krankenhaus entlassen worden. Rams Schnittwunden verheilten und er und seine Eltern waren zum Essen gekommen. Vater war sehr nett zu ihnen gewesen und hatte sie alle zum Ausländerzentrum gefahren. Dort sollten sie wohnen, bis die Stadt das vordere Zimmer instand gesetzt hatte. Glücklicherweise war das Feuer nicht weiter vorgedrungen. Das Sofa hatte einige Zeit geschwelt, bevor es richtig gebrannt hatte. Francis war gelobt worden und man hatte sich bei ihm dafür bedankt, dass er die Leiter gebracht hatte. Dabei hatte er es überhaupt nicht verdient. Er fühlte sich seiner Mutter so nahe wie seit langem nicht mehr. Seit jenem Abend in der Küche hatte er wirklich versucht, ihr zu helfen und war fest entschlossen, Teig einen Brief zu schreiben. Er wollte ihm mitteilen, dass er bei Dunkelheit nicht mehr auf die Straße dürfe. Doch dann passierte etwas, was wieder alles durcheinander brachte. Es war ein kalter, nasser Samstagmorgen, und Mutter hatte Vater überredet, mit ihr zum Einkaufen zu fahren. Francis und die Mädchen hatten einen beinahe friedlichen Morgen im Haus verbracht, sie spielten und sahen fern. Wendy und Debbie räumten ihr Puppenhaus auf und Francis malte. Er hatte eine ganze Mappe voll von Zeichnungen, die zum größten Teil mit Filzstift gezeichnet waren. Fußballspieler, Soldaten, Flugzeuge und Dinosaurier. Doch hatte er seine Kunstwerke noch niemandem gezeigt. Plötzlich kam ihm die Idee, sie seiner Mutter zu zeigen, die sich darüber vielleicht freuen würde. So beschloss er, sie alle auf dem Küchentisch auszubreiten, wie eine Kunstausstellung, um sie ihr zu zeigen, wenn sie nach Hause käme. Doch seine Eltern kehrten sehr spät heim, und als sie zur Hintertür hereinkamen, merkte Francis, dass Vater wütend war und Mutter weinte. Vater warf einen Blick auf den Küchentisch. »Was um alles in der Welt soll all der Plunder auf dem Küchentisch?« fragte er bissig. Wir wollen jetzt zum Mittagessen. Du hättest besser den Tisch gedeckt, Francis, als solch eine Unordnung zu machen.« Francis lief rot an und stampfte mit dem Fuß auf. »Das ist kein Plunder«, sagte er eigensinnig. »Das sind meine Bilder. Ich wollte sie Mama zeigen.« Er drehte sich gespannt nach der Mutter um, aber sie schaute nicht auf. »Tu, was dein Vater dir sagt«, meinte sie erschöpft. »Musst du immer streiten, sobald wir ins Haus kommen?« Sie ging in ihr Zimmer hinauf und schlug die Tür zu. Francis war wie versteinert. Mechanisch sammelte er seine Bilder wieder ein, ging damit zur Mülltonne und zerriss eins nach dem anderen in kleine Fetzen. Er fühlte sich leer und elend. Sie mussten ohne Mutter zu Mittag essen. Vater schimpfte die ganze Zeit vor sich hin. Wendy hatte Angst, war schlecht gelaunt und bereit, einen Streit anzufangen. Debbie schrie nach der Mutter. Für Francis gab es keine andere Möglichkeit, als sich wieder der Bande anzuschließen. Es war nicht schwer, am Sonntagnachmittag hinauszuschlüpfen. Zunächst geschah nichts Besonderes. Sie saßen in der kalten, trostlosen kleinen Hütte, erzählten sich Witze, die Francis jedoch nicht ganz verstand, und tranken aus einer schwarzen Flasche. Doch Francis bekam nichts davon. »Es würde dir in den Kopf steigen«, sagte Tyke, »und du würdest doch nur alles wieder auskotzen. Außerdem würde man deine Fahne riechen.« Erst als die Sonne unterging und das Licht angezündet war, begann das richtige Vergnügen. Scharfe Messer wurden herumgereicht, und Francis wurde aufgefordert, wieder bis zum Ende der Straße zu laufen. Ein Wagen war auf halbem Weg geparkt. »Aber ihr schlagt nicht wieder die Telefonzelle kaputt«, fragte Francis ängstlich. »Sie haben sie wieder repariert.« »Nein, nein, nichts dergleichen«, besänftigte ihn Tyke, und Spotty lachte vergnügt. »Ich hab's dir doch gesagt, nur ein bisschen Spaß. Tu, was man dir sagt, dann bekommst du nächstes Mal ein Messer und darfst mit uns laufen. Bonkers kann dann Wache stehen.« Francis erreichte seinen Posten und schaute nach rechts und links. Aber alles war still. Er trat unter die Lampe und winkte. Die drei Jungen setzten sich, wie zu einem Wettrennen, in Bewegung. Erst als sie den Wagen erreicht hatten, hielten sie an, griffen nach ihren Messern und durchstachen nacheinander alle vier Reifen. Dann rannten sie los, um an der Straßeneinmündung in die verschiedenen Richtungen auseinanderzulaufen. Ein Auto näherte sich rasch. Der Fahrer bog um die Ecke und bremste heftig, um die drei fliehenden Gestalten nicht anzufahren. Sie hielten einen Moment an, weil sie von den Scheinwerfern geblendet wurden. Bonkers hatte immer noch sein Messer in der Hand, dann verschwanden sie im Dunkeln. Francis blieb wie erstarrt unter der Straßenlampe zurück. Vor Angst konnte er sich nicht vom Fleck bewegen. Er hätte nie gedacht, dass sein Stiefvater jeden Sonntagabend um 7:30 eine Verabredung mit der dicken, blonden Frau haben könnte. Doch dummerweise war es so. Im Nu war er aus dem Wagen gestiegen und hatte Francis am Handgelenk gepackt. Er fasste ihn fast so rau an wie Tyke.
2: »So etwas treibst du also«,
1: schrie er, indem er Francis ins Auto stieß.
2: »Der Junge hatte ein Messer. Erzähl mir sofort, was ihr gemacht habt.«
3: »Nichts«, wimmerte Francis. »Ich stand nur da und sie liefen vorbei.«
2: »Unsinn«, fiel ihm sein Stiefvater ins Wort. »Burschen wie du stehen nicht einfach harmlos im Dunkeln herum. Entweder erzählst du mir alles oder ich melde es der Polizei. Sie werden dich schneller zum Sprechen bringen, als du denkst. Letzte Woche wurde hier eine Telefonzelle zertrümmert und in der nächsten Straße wurden Fenster eingeschlagen. Ich nehme an, du weißt alles darüber.«
1: Francis, der sich an Tykes Drohungen erinnerte, antwortete nicht und sie saßen einige Minuten schweigend da. Nicht weit entfernt befand sich das Haus der blonden Frau. Auf einmal öffnete sich eine Tür weiter unten in der Straße. Ein Mann kam heraus und stieg in den geparkten Wagen. Als er Gas gab, hörte man ein eigenartiges, schleifendes Geräusch. Er stellte den Motor ab, stieg aus und untersuchte seine Reifen. Dann kam er auf Vaters Wagen zu.
3: »Alle vier Reifen, platt«, sagte er niedergeschlagen. »Haben Sie zufällig jemanden gesehen? Ich war nicht lange im Haus, und die Reifen waren vorhin noch in Ordnung, als ich packte.«
2: »Ich hätte fast drei Jungen überfahren«, erwiderte Vater. »Und ich glaube, dass mein eigener Stiefsohn hier mehr darüber weiß. Einer von ihnen hatte ein Messer.
3: Ich werde die Polizei benachrichtigen, denn Sie sind nicht der Erste, dem man Schaden zugefügt hat. Geben Sie mir Ihren Namen und Ihre Adresse. Gleich um die Ecke ist eine Tankstelle. Es tut mir leid um Ihre Reifen.
1: Vater wurde ungeduldig. Es war ihm wahrscheinlich unangenehm, dass er die blonde Frau warten lassen musste. Er wendete und fuhr rasch nach Hause. Dann zerrte er Francis aus dem Wagen und stieß ihn grob in die Küche.
2: »Er treibt sich mit einer Bande herum, die Reifen aufschlitzt!« schrie er seine erschrockene Frau an. »Morgen werde ich die Polizei benachrichtigen. Ich habe die Nase restlos voll von der ganzen Sache. Kannst du denn nicht einmal auf dein eigenes Kind aufpassen?«
1: Schon war er wieder fort und brauste die Straße hinunter. Mutter schickte Francis nach oben, weil sie nicht wusste, was sie sonst tun sollte. Später, als sie die Mädchen ins Bett gebracht hatte, kam sie zu ihm und setzte sich auf den Bettrand. »Francis, erzähl mir, was du getan hast.« Er sehnte sich danach, seine Arme um ihren Hals zu legen und ihr alles zu erzählen, aber er hatte zu große Angst vor Tyke. Tyke würde hinter ihm aus dem Gebüsch springen und ihn zusammenschlagen, wenn er etwas verriet.
3: »Ich habe nichts getan, Mama. Ehrlich. Ich stand nur an der Straßenecke und sie rannten an mir vorbei.«
1: »Wer? Sie?«
3: »Ich weiß nicht. Drei Jungen.«
1: »An welcher Straße, Francis?«
3: »Die Straße, in der Ram wohnt. Vater kam wieder um die Ecke.«
1: »Dieselbe Straße, wo du ihn letztes Mal gesehen hast?«
3: »Ja.«
1: »Dasselbe Haus?«
3: »Ich weiß nicht. Er sah mich und hielt an.«
1: »Kam niemand heraus?«
3: »Nein, Mama. Ich hab nichts Schlimmes getan.«
1: »Ich hab schrecklichen Hunger. Kann ich was zu essen bekommen?« Sie ging hinunter und kam mit einem vollbeladenen Tablett zurück. Er setzte sich auf und langte kräftig zu, während seine Mutter mit sorgenvoller Miene neben ihm saß. Es bestand kein Zweifel daran, dass er zu einem schrecklichen kleinen Lügner geworden war, und sie wusste nicht, ob sie ihm glauben sollte oder nicht. Am nächsten Tag kam eine Polizistin vorbei, aber auch sie konnte nichts aus ihm herausbekommen. Sie stellte ihm viele Fragen. Sein Vater hörte zu, und Francis hatte das unbestimmte Gefühl, dass sie ihn lieber mochte als sein Stiefvater.
3: »Ich stand nur da, und sie rannten an mir vorbei«,
1: wiederholte er ruhig. Er hatte viel mehr Angst vor Tyke als vor der Polizistin.
3: »Was hast du denn da gemacht?
1: Hast du dort wirklich nur herumgestanden?« fragte sie.
3: »Ich bin spazieren gegangen.«
1: »Wohin?«
3: »Nirgendwohin. Ich habe mir die Zeit vertrieben. Sie liefen plötzlich an mir vorbei.«
1: »Woher kamen sie denn?« Francis zögerte. Er wusste, dass sie ihn genau beobachtete.
3: »Die Straße herunter.«
1: »Vom Ende der Straße?«
3: »Ja, ich glaube, ich weiß es nicht so genau.«
1: Die Polizistin machte eine kurze Notiz in ihrem Block. »Wie sahen sie aus?«
3: »Groß. Einer hatte einen großen schwarzen Bart.«
2: »Du lügst«,
1: unterbrach sein Stiefvater das Verhör. »Es war eine Gruppe von Kindern, nicht älter als 14 oder 15 Jahre.« Francis schwieg. Er hatte ganz vergessen, dass sein Stiefvater sie auch gesehen hatte. »Nun«, sagte die Polizistin schließlich, indem sie sich von Francis abwandte, »wir haben keine Beweise dafür, dass er in die Sache verwickelt war. Es kann sein, dass er die Wahrheit sagt, es kann aber auch sein, dass er es nicht tut. Alles Weitere liegt bei Ihnen, Herr West. Passen Sie auf ihn auf und lassen Sie ihn nach Einbruch der Dunkelheit nicht mehr hinaus. Zu seiner und auch zu anderer Leute Sicherheit. Es treibt sich eine gefährliche Bande hier herum. Wir sind ihr bereits auf der Spur. Passen Sie auf, dass er sich nicht mit ihr einlässt. Er ist erst 10. In diesem Alter sollten Sie noch auf ihn aufpassen können.«
2: »Das ist die Aufgabe seiner Mutter«,
1: antwortete Vater wütend. Er wiederholte seiner Frau alles, was die Polizistin gesagt hatte, und fügte noch einiges hinzu. Sie hörte sehr bekümmert zu. Es war ihr bewusst, dass mit ihrem Sohn etwas falsch gelaufen war, weil sie sich zu sehr um ihren Mann grämte und nicht mehr fähig war, sich auf etwas anderes zu konzentrieren.

0: In den folgenden 3 Tagen verschlechterte sich die Lage zu Hause mehr und mehr. Vater und Mutter stritten sich des Öfteren wegen der dicken, blonden Frau, die offenbar Gloria hieß. Vater kam spät nach Hause und erschien lediglich zum Frühstück. Mutter sah bald nur noch wie ein Schatten ihrer selbst aus, mit tiefen Ringen unter den Augen. Wenn man sie ansprach, schien sie nichts zu hören. Wegen ihrer Kopfschmerzen musste sie sich dauernd hinlegen, auch weinte sie viel. Wendy und Debbie machten, was sie wollten. Frances fand, dass sie immer frecher wurden. Draußen näherte sich der Frühling seinem Höhepunkt und die Gärten waren voll von blühenden Narzissen, Tulpen und Sträuchern, aber im Haus schien es täglich kälter und trauriger zu werden. Und dann kam der schreckliche Morgen, als Mutter überhaupt nicht zum Frühstück erschien. Vater gab ihnen etwas zu essen und schien darauf bedacht zu sein, sie alle möglichst rasch aus dem Haus und in der Schule zu haben. Er nahm Wendy und Debbie immer auf seinem Weg zur Arbeit mit und ließ sie unterwegs aussteigen, während Frances mit dem Bus fuhr. Er sah nicht ein, wozu er gleich nach 8 losgehen sollte. »Es ist noch gar nicht Zeit«, wendete er ein. »Ich wäre zu früh dort. Ich habe mich auch noch nicht von Mama verabschiedet.« »Du kannst dir heute Morgen nicht auf Wiedersehen sagen. Es geht dir nicht gut. Ich möchte, dass du vor mir das Haus verlässt, verstehst du mich?« »Warum?« »Und es ist sowieso zu früh, auch für Wendy und Debbie. Du brauchst doch erst um 9 im Geschäft zu sein.« »Keine Einwände mehr, Frances, und geh jetzt. Ich gehe heute nicht zur Arbeit. Ich komme wieder, um Mama zum Arzt zu fahren. Es geht dir sehr schlecht. Darum mach die Dinge nicht noch schwieriger, als sie sind. Du hältst wie immer alles auf. Geh jetzt.« Frances verließ rasch das Haus, damit Vater nicht sah, dass ihm die Tränen kamen. »Es war allein Vaters Schuld, dass es Mutter so schlecht ging«, dachte er. »Es hatte alles irgendwie mit Gloria zu tun. Er war unglücklich und unaufmerksam in der Schule und bekam einen Tadel wegen schlechten Betragens. Aber es war ihm egal. Er wollte nach Hause, doch als er um 4 Uhr ins Haus stürmte, stand die alte Frau Glengarry in der Küche und wusch ab. Wendy und Debbie saßen artig am Küchentisch und schnitten Kleider für ihre Kartonpuppen aus. »Wo ist Mama?« fragte Frances sofort. »Es tut mir leid, aber deiner Mutter geht es nicht gut. Sie muss eine Weile im Krankenhaus bleiben«, sagte Frau Glengarry freundlich. »Ich bin nur gekommen, um euch Tee zu machen. Euer Vater kommt erst um 6 Uhr nach Hause. Nun bist du ja da und ich kann das Wasser aufsetzen. Wendy kann mir zeigen, wo alles steht und mir beim Tischdecken helfen, ja?«
1: »Ich auch«,
0: sagte Debbie, die sonst nie helfen wollte. Die Mädchen zeigten sich von ihrer besten Seite und das Teetrinken verlief recht angenehm. Frau Glengarry hatte ihnen einen Kuchen gebacken und erzählte ihnen lustige Geschichten über ihre Katzen, die Wendy und Debbie zum Lachen brachten. Aber Frances war völlig niedergeschlagen. Mittendrin schob er seinen Teller zurück und sagte laut,
1: »Frau Glengarry, wie lange muss Mama im Krankenhaus bleiben? Und wann kann ich sie besuchen? Könnte ich jetzt den Bus nehmen? Ich kenne den Weg.«
0: Frau Glengarry zögerte. »Es tut mir leid, aber sie liegt nicht hier im Krankenhaus, mein Junge«, sagte sie. »Sie ist in einem besonderen Krankenhaus weiter weg, und sie darf zurzeit keinen Besuch haben. Aber du könntest dir einen Brief schreiben. Ist das nicht eine gute Idee?«
1: »Ach, nein«, antwortete Frances, »ich kann nicht gut Briefe schreiben.«
0: »Frau Glengarry, was ist los mit Mama?« Die alte Frau sah bekümmert aus. »Ich glaube, da fragst du lieber deinen Vater, Frances«, sagte sie sanft. »Ich bin sicher, dass er es dir erklären wird. Du hast bemerkt, dass es deiner Mutter in letzter Zeit nicht gut ging, nicht wahr? Ich glaube, es hängt alles damit zusammen. Es ist keine gefährliche Krankheit. Sie braucht einfach Ruhe.«
1: »Sie hatte oft Kopfschmerzen und weinte viel«, räumte Frances ein. »Aber sonst war sie nicht krank. Darf ich bitte aufstehen?«
0: Ihm kamen schon wieder die Tränen und er lief in den Garten, um Zuflucht im Kirschbaum zu suchen. Dieser begann gerade zu blühen und sah aus wie ein großes Zelt. Er hatte sich vorgestellt, eines Tages hier mit Mama zu sitzen. Was würde bloß mit ihnen allen geschehen ohne sie? Vielleicht würde Großmutter kommen. Er hatte seine Großmutter sehr gern, aber sie kam nicht gut mit Vater aus. Und über Gloria würde sie bestimmt nicht erfreut sein. Bald würde die Sonne untergehen. Er beobachtete, wie eine Drossel zu ihrem Nest in der Hecke flog.
1: Der Himmel schien golden durch die Zweige und tauchte die weißen Blüten in rosa Licht. Es war so still. Mutter hätte sich hier sicherlich gut ausruhen können. Dann beobachtete er, wie Frau Glengarry nach Hause ging und ihre Katzen fütterte. Es war besser, wenn er jetzt zu Wendy und Debbie ging. Es würde einen fürchterlichen Krach geben, falls er nicht dort war, wenn Vater heimkehrte. Frau Glengarry hatte alles in bester Ordnung hinterlassen, und die Mädchen schienen ungewöhnlich friedlich zu sein. Als Vater nach Hause kam, spielten alle zufrieden. Er schaltete den Fernseher ein und setzte sich zu ihnen.
2: »Was ist los mit Mama?«
1: fragte Francis.
2: »Und warum kann ich sie nicht besuchen?«
1: »Weil sie in einem Krankenhaus auf dem Lande ist und eine Zeit lang dort bleiben muss. Es wird alles gut werden mit ihr, Francis. Es sind ihre Nerven. Sie braucht nur etwas Ruhe.«
2: »Wie lange muss sie dort bleiben?«
1: »Ich weiß es nicht. Aber mach dir keine Sorgen. Morgen wollen wir versuchen, alles zu regeln. In der Zwischenzeit wollen wir uns um das Abendessen kümmern. Wie wär's, wenn du zum Fisch- und Chipsladen gehst, Francis, und uns allen etwas zu essen holst, hm?« Die Mädchen klatschten in die Hände. Sie hatten Fisch und Chips gern. Francis ließ sich das Geld geben und ging durch die dunkle Straße. Er ging langsam, denn er hasste es, ohne Mutter im Haus zu sein, selbst mit Fisch und Chips. Deshalb war er froh, dass er warten musste. Keine Freude machte es ihm jedoch, dass Spotty vor ihm in der Schlange stand. Francis schaute zur Seite, als Spotty den Laden verließ und hoffte, ihn los zu sein. Aber als er endlich fertig war und auf die Straße hinaustrat, wartete Spotty auf ihn.
3: »Ich gehe mit dir nach Hause«, sagte Spotty geheimnisvoll. »Wieso hast du der Polizei von unserem Versteck erzählt?«
2: »Das habe ich nicht«, antwortete Francis bestürzt. »Ich habe ihr nichts erzählt, ehrlich nicht. Sie fragte mich aus und ich sagte nur...«
3: »Oh ja, wir wissen genau Bescheid«,
1: warf Spotty ein, obwohl er nicht die geringste Ahnung hatte.
3: »Und wenn du ihr nichts erzählt hast, wieso hat sie dann unser Versteck gefunden und alles zugenagelt, hä? Nicht, dass uns das etwas ausmachen würde, wir werden schon einen neuen Platz finden, aber dir nichts davon erzählen. Ich habe immer gesagt, dass du ein Schwächling bist. Tyke wird dir das noch heimzahlen.«
1: Er ergriff Francis' Paket, warf es auf den Boden und trat gegen sein Schienbein. Francis ging auf ihn los und boxte ihn in den Magen. Spotty packte ihn an den Haaren, schlug ihm ins Gesicht und warf ihn zu Boden. Dann lief er schnell davon. Er kämpfte nicht gern, denn er kam zu schnell außer Atem. Francis rappelte sich langsam auf. Seine Lippe war aufgeplatzt und blutete, und seine Hände waren ganz schmutzig. Aber das Schlimmste war, dass der Fisch und die Pommes in den Dreck gefallen waren. Der Fisch war in lauter Stücke zerbröckelt, und so sehr Francis sich auch bemühte, den Schmutz von den Pommes zu kratzen, er konnte ihn nicht völlig entfernen. Er packte alles wieder ein und schlich voller Schmerzen und Angst nach Hause. Sein Vater war in der Küche und deckte den Tisch.
4: »Du warst lange weg, Francis«, rügte er ihn. »Und, du liebe Güte, was hast du denn gemacht? Du siehst aus, als ob du dich mit jemandem geprügelt hättest.«
2: »Ich bin hingefallen, Papa. Es tut mir leid. Ich bin auf den Fisch und die Pommes gefallen. Sie sind ein bisschen zerdrückt.«
1: Er überreichte seinem Vater das Paket, der es angewidert betrachtete.
2: »Nun«, sagte er schließlich, »es ist euer Abendessen. Dann müsst ihr euch eben das Beste raussuchen.«
1: »Du bist doch ein richtiger Tölpel. Nicht mal Fisch und Pommes kannst du holen, ohne sie in den Dreck fallen zu lassen. Ruf die Mädchen und kommt essen.« Alles ging schief. Wendy ließ laute und unnötige Bemerkungen über den Sand auf ihren Pommes fallen, und als es Zeit fürs Zu-Bett-Gehen war, begann Debbie zu weinen, weil sie ihre Mutter vermisste. Vater, der wirklich versucht hatte, sein Bestes zu tun, wurde langsam nervös. Francis sah sich eine Sendung im Fernsehen an, aber sie langweilte ihn, und so stand er auf und ging ins Bett. Seine Lippe schmerzte. Er war traurig wegen seiner Mutter und hatte Angst vor Tyke, der ihn mit Leichtigkeit zusammenschlagen konnte. Er fragte sich, was wohl passieren würde, wenn er jetzt in seinem Pyjama hinuntergehen würde, um seinem Vater alles zu erzählen und ihn um Hilfe zu bitten. Sein Vater mochte ihn nicht besonders leiden, aber es hatte auch Augenblicke gegeben, in denen er nett zu ihm gewesen war.
3: Er hatte ihm oft Eis gekauft und einmal sogar ein Fahrrad. Auch hatte er ihn zweimal zum Fußballspiel mitgenommen und manchmal zum Schwimmen. Als Wendy noch klein war und noch nicht zu streiten angefangen hatte, waren sie ganz gute Freunde gewesen. Und überhaupt, selbst wenn sein Stiefvater sehr böse war, würde er nicht zulassen, dass man ihn schlug. Er sprang mit klopfendem Herzen aus dem Bett und eilte barfuß nach unten. Vater war sicher im Wohnzimmer und sah fern. Er duckte sich vor die Tür, um zu horchen, aber der Apparat war ausgeschaltet. Dagegen hörte er, wie sein Vater auf eine Art sprach und lachte, wie er es mit Mutter nie tat, und jemand antwortete ihm mit ausgelassener, kichernder Stimme. »Ich glaube, Gloria ist gekommen, um ihn zu besuchen«, dachte Francis. »Ich muss warten. Ich werde die Schlafzimmertür offen lassen, dann kann ich hören, wenn sie geht.« Aber er hörte sie nicht fortgehen, denn der Schlaf überfiel ihn. Am nächsten Morgen hatten sie es alle eilig, zur Schule zu kommen, und er fand keine Gelegenheit, mit Vater zu sprechen. Außerhalb des Klassenzimmers versuchte Francis, Tyke aus dem Weg zu gehen. Sobald die Schule aus war, sprang Francis in den Bus und rannte im Laufschritt von der Bushaltestelle nach Hause. Es war ein warmer, sonniger Tag und die Mädchen spielten im Garten. »Papa hat Besuch«, sagte Wendy. »Wir können erst Tee trinken, wenn er fort ist.« »Du meinst wohl sie«, verbesserte Francis ziemlich finster. Die Sache wurde wirklich zu bunt. »Nein, es ist ein Er. Papa nennt ihn Doktor so und so. Sie sind im Wohnzimmer. Du musst warten.« Francis ging leise ins Haus und stellte seine Schultasche im Flur ab. Die Wohnzimmertür war nicht ganz geschlossen und er blieb unentschlossen im Flur stehen. Er konnte fast alles verstehen, was gesprochen wurde. Wenn dies der Doktor war, dann wollte er alles hören. »Stimmt es, dass bei Ihnen von Scheidung die Rede ist, Herr West?« fragte eine ruhige Stimme. »Könnte das die wirkliche Krankheitsursache Ihrer Frau sein?« »Wahrscheinlich«, antwortete Vater ziemlich ratlos. »Aber so kann es nicht weitergehen. Unglücklicherweise laufen die Dinge zwischen meiner Frau und mir nicht, wie sie sollten.« »Ich verstehe. Nun, sie wird für einige Zeit in Behandlung bleiben müssen. Sie hat einen schlimmen Nervenzusammenbruch. Im Augenblick ist sie besonders beunruhigt darüber, was aus den Kindern wird. Ich nehme an, dass Sie nicht gleichzeitig Ihrer Arbeit nachgehen und die Kinder versorgen können.« »Nein, das geht natürlich nicht«, antwortete Vater. »Aber ich habe schon darüber nachgedacht und heute Morgen mit meinem Vorgesetzten gesprochen. Er war sehr verständnisvoll. Die beiden Mädchen können zu meiner Mutter gehen und ich habe um Versetzung gebeten. Unser Betrieb hat eine Zweigniederlassung im Norden, nicht weit von meiner Mutter entfernt. Ab nächster Woche ist dort ein Platz für mich frei. Ich werde das Haus für einige Zeit schließen und eine Wohnung in der Nähe meiner Arbeitsstelle mieten.« »Und was ist mit dem Jungen? Wird er mitgehen?« »Na, das geht leider nicht. Er ist nicht mein Sohn, und in letzter Zeit macht er uns Schwierigkeiten. Er ist in schlechte Gesellschaft geraten. Meine Mutter könnte unmöglich auf ihn aufpassen. Außerdem hat sie keinen Platz für drei Kinder. Wir werden ihn in ein Heim geben.« »Das wird sehr hart sein für den kleinen Kerl. Ist sonst keine Großmutter da, die ihn aufnehmen könnte?« »Die Mutter meiner Frau wohnt in einer Einzimmerwohnung und leidet unter Arthritis. Sie wird kommen, um meine Frau zu besuchen, aber sie kann sich nicht um das Haus und den Jungen kümmern. Ich glaube, sie will bei Freunden wohnen.« »Ich verstehe. Das bedeutet, dass Sie mit dem Jugendamt in Verbindung treten müssen, um einen Platz für den Jungen zu finden.« Francis hatte wie angewurzelt dagestanden, doch plötzlich merkte er, dass das Gespräch zu Ende ging. Was immer auch geschah, er durfte nicht im Flur angetroffen werden. Außerdem musste er rasch handeln. Er hatte schon von Heimen gehört, sein Freund wohnte in einem. Tyke würde ihn bestimmt zusammenschlagen, wenn er in einem Heim lebte, denn dann würde er ja keine Angehörigen haben, die ihn beschützten. Plötzlich wusste er, wohin er gehen musste. Er nahm sein Fahrrad und radelte so schnell, wie es ging, den Weg hinunter auf die Straße. »Sag Papa, dass ich mit dem Rad wegfahre«, rief er Wendy zu. »Ich will keinen Tee.« Fort war er. Ein leichter Frühlingswind blies ihm durchs Haar. Er fuhr die Straße hinunter und bog nach rechts ab. Jetzt war er auf dem Land und die Vögel sangen.
4: In der Weißdornhecke leuchtete es smaragdgrün, die Böschungen waren übersät mit Schöllkraut und Schlüsselblumen. Aber Francis spürte nicht viel von seiner Umgebung. Er grübelte darüber nach, was er sagen sollte. Er war sich bewusst, dass er bei seinem ersten Besuch einen ziemlich schlechten Eindruck hinterlassen hatte. Diesmal wollte er es besser machen. Es gab immer genug zu tun auf einem Bauernhof. Er würde Kühe melken, Schweine füttern, einfach alles Mögliche tun. Er hatte nicht viel Ahnung von Landwirtschaft, aber er musste sie davon überzeugen, dass er ein guter Arbeiter war. Außerdem standen die Osterferien kurz bevor. Wenn er sich nur bis dahin vor Teig verstecken konnte, dann war er gerettet. Hier würde Teig ihn niemals finden. Er durchquerte das Dorf und stellte sich vor, was er alles tun könnte. Als er schließlich die Brücke erreichte, die über den Fluss führte, war er zu dem Schluss gekommen, dass sie doch sehr glücklich sein müssten, dass er käme. Der Wasserstand war erheblich gefallen seit dem Tag seines großen Abenteuers. Nun sah er die Straße, die direkt zum Bauernhof führte. Es herrschte noch helles Tageslicht. Francis blieb eine Weile am Tor stehen und überlegte sich, wie er sich vorstellen sollte. Sollte er sagen, »Ich bin gekommen, um Ihnen bei den Kühen zu helfen?« Die Kühe, die so friedlich zwischen den Gänseblümchen lagen, sahen irgendwie nicht so aus, als ob sie Hilfe brauchten. Oder, »Ihr braucht sicher jemanden, der jetzt im Frühjahr das Unkraut jätet.« Oder auch, »Ich dachte, ihr könntet vielleicht einen weiteren Jungen auf dem Hof gebrauchen.« Dies oder etwas Ähnliches wollte er sagen, aber er würde sich erst endgültig festlegen, wenn er dort war. Er streckte seine Brust heraus und marschierte den Pfad entlang. Dann klopfte er laut an die Tür. Der Bauer öffnete und sah auf das Gesicht eines kleinen Jungen mit einer geschwollenen Lippe und glänzenden, bekümmerten braunen Augen herab, das ihm irgendwie bekannt vorkam. Als Francis zu der großen, freundlichen Gestalt des Bauern aufblickte, vergaß er plötzlich all seine fein zurechtgelegten Worte. Seine Augen füllten sich mit Tränen. »Ich soll in ein Heim«, stotterte er aufgeregt. »Ich wollte Sie fragen, glauben Sie, dass Sie mich aufnehmen könnten?«
5: »Komm doch herein«, sagte der Bauer. »Bist du nicht der Junge, der mit unserem Boot gefahren ist?« »Ah, das fing ja gut an.« Francis seufzte und trat ein. Die Familie war beim Tee trinken, doch der Bauer ging mit Francis in ein kleines Büro und beide setzten sich. »Wissen deine Eltern, dass du hierher gekommen bist?« fragte der Bauer. »Mama ist im Krankenhaus«, antwortete Francis. »Papa weiß, dass ich eine Radtour mache. Ich soll in ein Heim gesteckt werden.«
6: »Ja, das sagtest du schon«, bemerkte der Bauer. »Hast du schon Tee getrunken?« Francis schüttelte den Kopf. Der Bauer ging hinaus und kam mit einem Becher Tee und einem Stück selbstgebackenem Kuchen zurück. Als Francis fertig gegessen hatte, lehnte sich der Bauer in seinem Stuhl zurück. »Jetzt erzähl mir alles«, forderte er Francis auf. Francis hatte sich durch den heißen Tee und den Kuchen aufgewärmt und gestärkt, und er fühlte sich ermutigt durch den aufmerksam zuhörenden Mann vor ihm. So begann er auszupacken. Als er fertig war, kannte der Bauer die ganze lange Geschichte von Teig und Spotty, der Telefonzelle, Ram, dem Feuer, Mutter, Vater, Wendy und Debbie und der Polizei. Dann sah Francis hilfesuchend zu ihm auf.
4: »Sehen Sie«, sagte er, »wenn Sie nicht für mich sorgen können, weiß ich nicht, wohin ich gehen soll. Und Teig wird mich verprügeln. Aber Sie müssten auch meine Katze aufnehmen, denn sie kann nicht mit nach Yorkshire oder allein bleiben. Deshalb müsste sie auch mitkommen.«
6: »Natürlich«, stimmte der Bauer zu. »Wenn du kommst, kommt die Katze auch. Wir könnten sie zum amtlichen Scheunenmäusefänger erklären.« Francis lachte erleichtert auf. Ihm wurde bewusst, dass er schon lange nicht mehr so gelacht hatte. »Ich werde mit deinem Vater telefonieren und mit meiner Frau sprechen«, sagte der Bauer. Er blieb etwa 20 Minuten fort und Francis blätterte so lange in Molkereiprospekten. Als der Bauer zurückkam, lächelte er. »Komm«, sagte er, »du kannst dein Fahrrad im Schuppen lassen. Ich fahre dich nach Hause, um mit deinem Vater zu sprechen.«
5: Sie fuhren schweigend dorthin, denn beide mussten über vieles nachdenken. Als sie ankamen, erwartete Herr West sie an der Tür. Man sah ihm an, dass es ihm sehr unangenehm war. »Guten Abend«, sagte er. »Es tut mir leid, dass ich Ihnen all diese Unannehmlichkeiten bereitet habe. Ich habe keine Ahnung, wo sich Francis herumtrieb. Francis, geh und iss dein Abendessen. Kommen Sie hier herein, Herr Glennie.« Sie sprachen recht lange miteinander. Dann steckte Vater seinen Kopf zur Küchentür herein und sagte, »Gut, Francis, Sie sind so freundlich, dich aufzunehmen. Herr Glennie wird dich gleich mitnehmen. In unserem Zimmer steht ein leerer Koffer. Lauf nach oben und pack ein, was du brauchst.« Francis rannte nach oben und warf seine Kleider in den Koffer. Er hatte gerade seine Spielzeugschublade geöffnet, als sein Stiefvater erschien. »Komm«, befahl er, »du brauchst nur deine Kleider. Du kannst nicht all diesen Plunder mitnehmen, der Mann wartet. Du hast vielleicht Nerven. Wenigstens scheint sich jetzt alles zum Guten zu wenden. Nun beeil dich!«
2: »Ich will meine Spielsachen aber mitnehmen«, protestierte Francis. »Und meine Briefmarken und meine Fußballkarten. Ich kann nicht ohne sie fortgehen.«
5: »Tu, was ich dir sage«, schimpfte der Vater, knallte den Kofferdeckel zu und gab Francis einen Stoß. »Es ist genug Spielzeug auf dem Bauernhof.« Er drängte Francis die Treppe hinunter. Herr Glennie wartete im Flur auf sie. Francis sah in die Küche.
2: »Tschüss, Wendy. Tschüss, Debbie«, rief er. »Ich gehe fort und komme erst zurück, wenn es Mama wieder besser geht.«
5: Und dann passierte etwas Unerwartetes. Wendy, die in ein Puzzlespiel vertieft war, blickte auf und verstand plötzlich. Sie rannte zu Francis, warf ihre Arme um ihn und brach in Tränen aus.
2: »Francis! Francis!«
5: schluchzte sie.
2: »Geh nicht fort! Papa geht jeden Abend weg, und wir sind dann allein im Haus. Oh, Francis, bleib hier!«
5: Francis war einen Moment lang so überrascht, dass er nicht sprechen konnte. Er hatte immer geglaubt, dass Wendy und er einander hassten, aber jetzt war er sich nicht mehr so sicher. Sie sah ihn traurig an, und er bemerkte zum ersten Mal in seinem Leben, wie weich und schön ihre Haare und wie blau ihre Augen waren. Er umarmte sie.
2: »Du brauchst keine Angst zu haben«, beruhigte er sie. »Ihr geht zur Großmutter nach Yorkshire. Ihr habt es gut.«
5: Er vergaß ganz, dass er das ja noch gar nicht wissen sollte. Wendys Augen glitzerten durch die Tränen.
2: »Zu Großmutter? Nach Yorkshire?«
5: wiederholte sie erfreut. Und Debbie sagte,
2: »Oma, in Yorkshire hat mir einen Teddybär geschenkt. Tschüss, Francis.«

um seinen Koffer. »Wir zeigen dir dein Zimmer, wenn wir Tee getrunken haben, ja?« sagte sie aufmunternd. »Es ist klein und ganz oben unterm Dach, aber du hast es ganz für dich allein. John, mein Lieber, wir sind draußen fertig und haben mit der Andacht gewartet, bis du kommst.« »Was das wohl ist? Eine Andacht?« überlegte Francis. »Ich komme mir vor wie in der Schule.« Sie setzten sich, jeder mit seiner Teetasse, in einem Halbkreis gemütlich vor den Kamin. Der kleine Chris kletterte auf den Schoß seiner Mutter. Der Vater nahm eine Bibel zur Hand und blätterte. »Nur noch 16 Tage bis Ostern«, sagte er. »Wir lesen weiter, was Jesus zu seinen Jüngern sagte, in der Nacht, bevor er starb. Aus Johannes 13.« Sie waren mitten in einer Geschichte, die Francis nicht kannte. Deshalb hörte er nicht zu. Stattdessen betrachtete er die komische Karte an der Wand und fragte sich, was das wohl bedeutete. »Gott ist Liebe.« Dann blieb er plötzlich an den letzten Worten hängen, die Herr Glennie vorlas. »Ich gebe euch jetzt ein neues Gebot, das Gebot der Liebe. Ihr sollt einander genauso lieben, wie ich euch geliebt habe. Wenn ihr einander liebt, dann werden alle erkennen, dass ihr meine Jünger seid.« In diesem Haus schien es unmöglich zu sein, der Liebe zu entrinnen, wie auch immer man dieses Wort buchstabierte. Sie zog ihn an, und er wollte darüber nachdenken. Zu Hause war nicht viel von Liebe zu spüren. Mutter und Vater zankten sich, Wendy fing Streit an, und wenn er versuchte, zu Mutter lieb zu sein, hörte sie meist nicht zu oder bemerkte es nicht. Tyke und Spotty kannten nur Hass. Zuerst hatte es Spaß gemacht, mit ihnen zusammen zu sein, aber wenn er zurückblickte, schien ihm alles ziemlich kalt, traurig und furchterregend zu sein. Wenn sie einander geliebt hätten, hätte Mutter vielleicht keine Kopfschmerzen bekommen und wäre nicht ins Krankenhaus gekommen, und er hätte nicht solche Angst vor dem Schulanfang. Vielleicht, dachte er, war Leben ein besserer, glücklicherer Weg. Aber wie fing man es an? Er dachte weiter darüber nach, als er in seiner kleinen Dachkammer im Bett lag. Eine Eule schrie, und die Sterne leuchteten durchs Dachfenster. Frau Glennie hatte ihm beim Auspacken geholfen, ihn zugedeckt und ihm einen Gute-Nacht-Kuss gegeben. Whiskers lag zusammengerollt auf der Bettdecke, denn es war zu spät an diesem Abend, um sie in die Scheune zu bringen. Er fühlte sich behaglich, müde und geborgen. Dann musste er wieder an den Abend denken, als er nach dem Brand mit Mutter in der Küche gesessen hatte und wie Whiskers an seiner Brust geschnurrt hatte, obwohl er sie vorher getreten hatte. Er dachte an den treuen kleinen Ram und seine Geschenke und wie Wendy ihn umarmt hatte. Eigentlich gab es genug Liebe, wenn man sie nur beachtete. Gott ist Liebe. Vielleicht sollte er versuchen, mehr über Gott zu erfahren. In Francis' Familie konnten sie alle mehr Liebe gebrauchen.

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1: Und er hat zu mir gesagt,

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Dit überraschende Treffen zwischen dem Herrn Jesus und Saulus hat das Leben von Saulus nu verändert. Hat dort die Christen nicht mehr verfolgen, sondern wie selbst nu ein Kind Gottes, ein Christ geworden. Und nu dort hat Gott von ganzem Herzen deine und muss sich auf viele verschiedenste Missionsreisen, um von Gottes Leu wieder zu sein, von dem, was er erlebt hat. 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Was meinst du, Leuwekind? Ich würde sagen, ja. Denn nu hat sich sein Leben verändert. Vielleicht sagst du dir, interessant, wir haben nu von Saulus geredet, aber in der Bibel steht auch von Paulus geschrieben. Jo, das stimmt. Weißt du, Tejaneti, wie das nicht so eingewöhnlich, dass eine Person auch zwei Nomen hat? Zum Beispiel der Name Saulus kommt aus dem Hebräischen. Und wenn er in dem jüdischen Umfeld war, so wie am Anfang hier deute, er war ja auch unter der Schriftgelehrte bewandert, ein jüdischer Lehrer, da wird er Saulus genannt. In Luther, als er seine Missionsreise mag, dann verläuft er Jerusalem in wie auch in andere Länder, unter anderem auch in Griechenland. In dort auf seine erste Missionsreise nennt man ihn dann Paulus, denn Paulus kommt aus der griechischen Sprache. Und so ist es eine Person, die zwei Nomen hat. Aber nicht der Nomen ist das Wichtige, sondern die Veränderung, die Saulus erlebt hat, nämlich dass er eine persönliche Begegnung mit Jesus hat. Und nun, aus Sinn Gottes, deut er sich mit seinem ganzen Leben für Jesus einsatte. 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

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Jo, und dann sieht er noch, in Edkon nu schwinder vor als alle anderen. 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Einer vertellt, was er im Urlaub erlebt hat. 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Und nu kommt der Rebe Sarah. Sarah wird ganz still. Und dann sagt Peter, Sarah, kannst du uns auch vertellen, was dein schönster Tag im Leben war? Sarah zieht bloß und dann fängt sie an zu vertellen. Weißt du, vor ein paar Monaten war meine Mama ganz schwer krank und die lag im Krankenhaus. Und wir hatten alle Angst, dass sie diese Krankheit nicht überlebt. Und wir haben zu Gott gebetet, dass er unsere Mama gesund macht. Und dann, für jede Zeit, in ein paar Monaten kam unsere Mama nach Hause. Sie wurde gesund und das war der allerschönste Tag in meinem Leben. Alle wäre still. Jo, Sarah, du hast was ganz wichtig gesagt. Alles Gute zieh wie von Gott. Er schenkt es uns, weil er uns Menschen sehr gut ist. Und deswegen will er, dass wir das nie vergessen dürfen und ihm für alles danken.

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Und er blieb tüs allein mit meiner Schwester. Und dann dachte ich, nee, Jesus, ich will doch unbedingt in dem Himmel. Und ich wusste ganz genau, ich habe auch gesendet, ich habe mal gelogen, ich habe auch mit meiner Schwester mir gezankt, ich habe auch dort genommen, was ich nicht durfte. Aber wie soll ich das tun?

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Dann stunden wir auf die Nähe und ich kann wirklich mit Freude Jesus danken, dass er in mein Hort kam. Und von diesem Tag sieht er 32 Jahre in 10 Gottes. Und wirklich, ich bin immer froh gewesen. Und Jesus hat mir immer bewusst auf meinem Weg und hat mir sehr viele Gebetserhörungen geschenkt.

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0: klock es saß mit 30 Minuten.
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0: 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Juli. 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

Einen schönen guten Abend, werte Hörerinnen und Hörer. Ich begrüße Sie zum Abendjournal am Mittwoch, den 22. Juli. Für Sie am Mikrofon Bettina Koop. Ich freue mich auf diese Stunde mit Ihnen am Radio. Ich habe für Sie wieder die Nachrichten, die lokalen Anzeigen, die aktuellen Devisenkurse und den Wetterüberblick. Zu folgenden Themen gibt es heute besondere Beiträge. Die Kurzsendung Ehe und Familie mit der Frage, wie kann ich eine Beziehung zu meinem Kind aufbauen? Willi Tövs informiert über richtiges Verhalten im Straßenverkehr. Und zum Tag der Freundschaft wird eine Aktion gestaltet mit dem Slogan Amigos cocinan para amigos. Dazu ein Interview. Soweit der Überblick. Ich wünsche eine informative Stunde am Radio.

die Nachrichten aus dem internationalen Bereich. Jeder dritte Mensch kann sich eine gesunde Ernährung nicht leisten. Trotz leichter Fortschritte im Kampf gegen den Hunger kann sich Weltsicherheit hervor, den 5 Organisationen der Vereinten Nationen veröffentlicht haben. Dem Bericht zufolge waren 2025 rund 7,8% der Weltbevölkerung von Hunger betroffen. Das ist bereits der dritte Rückgang in Folge. Dennoch können sich etwa 2,7 Milliarden Menschen keine ausgewogene Ernährung mit ausreichend Obst, Gemüse, Milchprodukten und anderen nährstoffreichen Lebensmitteln leisten. Besonders betroffen ist Afrika, wo 2/3 der Bevölkerung keine gesunde Ernährung bezahlen können. Die UN-Organisationen fordern deshalb stärkere Investitionen in Landwirtschaft, Infrastruktur und Forschung sowie effizientere Lieferketten. Dadurch könnten die Preise für gesunde Lebensmittel senken. Gleichzeitig warnen sie vor den Folgen einer einseitigen Ernährung. Weltweit nimmt die Zahl übergewichtiger Erwachsener weiter zu. Das Ziel, den Hunger bis 2030 zu beenden, sei deshalb nur mit erheblichen zusätzlichen Anstrengungen erreichbar. Der ukrainische Präsident hat den Armeechef ausgetauscht. Laut dem ORF hat der ukrainische Präsident Wladimir Selenskyj den Oberbefehlshaber der Streitkräfte Oleksandr Sirski entlassen. Die Entscheidung fiel nur wenige Tage nach dem Rücktritt des beliebten Verteidigungsministers Michailo Fedorov. Dieser hatte sein Amt nach einem Konflikt mit Sirski aufgegeben. Anschließend kam es in mehreren Städten der Ukraine zu tagelangen Protesten. Als neuer Armeechef soll General Trapaiti die Führung der Streitkräfte übernehmen. Der offizielle Wechsel ist für Mittwoch vorgesehen. Selenskyj dankte Sirski für dessen militärischen Einsatz, unter anderem bei der Verteidigung Kiews, der Gegenoffensive in der Region Charkiw und der Operation in der russischen Region Kursk. Zugleich erklärte der Präsident, er habe in den vergangenen Tagen zahlreiche Gespräche mit Militärvertretern geführt und auf die Reaktionen der Bevölkerung gehört. Trotz der bisherigen Unterstützung für Sirski entschied sich Selenskyj nun für einen Wechsel an der Spitze der Armee. Die USA bieten der Aluminiumbranche einen Zolldeal an. Die Trump-Regierung bietet Unternehmen der Aluminiumbranche Zollsenkungen an. Im Gegenzug sollen sie die Produktion in den USA ausweiten. Präsident Donald Trump unterzeichnete am Montag eine entsprechende Anordnung an den Handelsminister, so der Spiegel. Dieses soll nun ein Anreizprogramm für Unternehmen auflegen, damit diese in den Bau, die Erweiterung oder die Modernisierung von Aluminiumhütten investieren. Unternehmen sollen demnach Geschäftspläne vorlegen. Im Falle einer Genehmigung können sie eine angemessene Menge an Primäraluminium zum halben geltenden Zollsatz einführen, wie das Weiße Haus erklärte. Aluminium sei insbesondere für die Rüstungsindustrie wichtig. Der Zollsatz für den Import von Aluminium liegt derzeit bei 50%. Trump hatte im vergangenen Jahr umfassende Zölle gegen Importe aus vielen Ländern verhängt. Einen Großteil der Aufschläge hatte der Oberste Gerichtshof im Februar für ungültig erklärt. Branchenspezifische Zölle wie die auf Stahl und Aluminium blieben jedoch bestehen. Trump hat neue Strafzölle auf importierte Arzneigenerika angekündigt. Damit setzt die Pharmabranche unter Druck und will Arzneimittelhersteller zu einer Produktion in den USA bewegen. Für Generika kündigte er deshalb ab Sommer 2028 Strafzölle an, die auf bis zu 200% steigen sollen, schreibt die Tagesschau.
Generika sind Medikamente, die den Wirkstoffen ehemals patentgeschützter Präparate entsprechen, in der Regel aber deutlich günstiger angeboten werden. Laut Trump unterliegen alle in die USA eingeführten Generika ab dem 1. August 2026 für einen Zeitraum von 2 Jahren weiterhin einem Zollsatz von 0%. Diese Frist sollen Unternehmen nutzen, um ihre Produktion in die USA zu verlagern. Firmen, die ihre Fertigung nicht in den Vereinigten Staaten aufbauen, würden bestraft, drohte Trump. Trump begründet seine Zollpolitik mit dem Ziel, die vergleichsweise hohen Medikamentenpreise in den USA zu senken. Er wirft Pharmaunternehmen vor, durch günstigere Produktion im Ausland den Wettbewerb zu Lasten von US-Unternehmen zu verzerren. Zudem verweist er auf die hohen Forschungskosten der US-Pharmabranche.

Nationale Nachrichten. Gustavo Leite kehrt in den paraguayischen Senat zurück. Nach dem Ende seiner Amtszeit als paraguayischer Botschafter in den USA hat Gustavo Leite heute offiziell seinen Sitz im Senat wieder eingenommen. Wie OI berichtet, begrüßte Senatspräsident Basilio Núñez ihn bei seiner Rückkehr und lobte dessen Arbeit in Washington. Zu seiner diplomatischen Tätigkeit äußerte sich Leite zunächst nicht. Auf Fragen zu einem Gespräch mit US-Präsident Donald Trump erklärte er lediglich, das Treffen sei für Paraguay und die USA sehr erfolgreich gewesen. Einzelheiten wollte er jedoch erst zu einem späteren Zeitpunkt bekannt geben. Die Regierung unterstützt Gemüsebauern in Caguasu mit Millioneninvestition. Wie IP Paraguay berichtet, hat die Regierung die Gemüseproduktion im Departement Caguasu mit einer Investition von mehr als 305 Millionen Guaraníes gestärkt. Über das Landwirtschaftsministerium MAC erhielten Bauern des Komitees Santa Inés im Bezirk 3 de Febrero unter anderem Tomaten- und Paprikasamen, Bewässerungsmaterial, Schutznetze, Dünger und eine Motorfräse. Landwirtschaftsminister Carlos Jiménez betonte, dass eine kontinuierliche Produktion entscheidend für die Entwicklung sei und die heimische Landwirtschaft im Kampf gegen den Schmuggel gestärkt werde. Besonders die Tomatenproduktion hat eine große wirtschaftliche Bedeutung. Zusätzlich verwies der Minister auf das Projekt Horticum mit Unterstützung der koreanischen Entwicklungsagentur COICA, das die Wettbewerbsfähigkeit kleiner Produzenten verbessern soll. Paraguay startet Gedenkjahr zum 200. Geburtstag von Mariscal Francisco Solano López. Nach Angaben von IP Paraguay haben heute die Feierlichkeiten zum 200. Geburtstag von Mariscal Francisco Solano López begonnen. Das Kulturzentrum El Cabildo in Asunción startete offiziell die 200-Jahr-Feier, die bis 2027 mit verschiedenen Veranstaltungen begangen wird. Historiker, Kulturschaffende, Behördenvertreter und Bürger erinnern dabei an eine der bedeutendsten Persönlichkeiten der paraguayischen Geschichte. Das Programm umfasst unter anderem Vorträge über das Leben und Wirken von Solano López, musikalische Darbietungen und eine Ausstellung im Cabildo. Organisiert werden die Aktivitäten gemeinsam mit der Kulturgruppe Expo Solano López, die seit 2016 Projekte zur Vermittlung der paraguayischen Geschichte durch Ausstellungen, Publikationen und Bildungsangebote fördert. Francisco Solano López wurde 1827 in Asunción geboren und war Politiker, Militär und Staatsmann. Von 1862 bis zu seinem Tod im Jahr 1870 war er der zweite verfassungsmäßige Präsident Paraguays. Zuvor vertrat er das Land als Diplomat in Europa und modernisierte als Oberbefehlshaber die paraguayischen Streitkräfte. Seine Amtszeit fiel in den Zeitraum des Dreibundkriegs gegen Brasilien, Argentinien und Uruguay, der Paraguay tief prägte. López starb 1870 in Cerro Corá. Bis heute ist er eine umstrittene und zugleich bedeutende Persönlichkeit der paraguayischen Geschichte. Ein Angriff auf den Polizeiposten in Naranjito im Departement Canindiyú fordert 3 Todesopfer. Nach dem Angriff auf einen Polizeiposten in Naranjito im Departement Canindiyú hat Generalstaatsanwalt Emiliano Rolón ein Sonderermittlungsteam eingesetzt. Die Ermittlungen werden nach Angaben von Ultima Hora vom Staatsanwalt Oscar Paredes geleitet und von spezialisierten Staatsanwälten unterstützt. Hintergrund ist der Verdacht, dass die Guerilla-Gruppe EPP oder die kriminelle Bande des mutmaßlichen Drogenhändlers Felipe Santiago Acosta, genannt Macho, hinter dem Angriff stehen könnten.
Rund 20 schwer bewaffnete Männer in Tarnkleidung sollen den Polizeiposten in der Nacht gestürmt haben. Dabei wurden zwei Polizisten und ein ziviler Mitarbeiter erschossen. Ein weiterer Beamter überlebte verletzt und wird in Asunción behandelt. Auf ihrer Flucht warfen die Täter einen Molotow-Cocktail auf den Polizeiposten. Durch die Explosion stürzte das provisorische Gebäude ein und ging in Flammen auf. Die Ermittlungen über den tödlichen Angriff laufen weiter. Das Ministerium für Kinder und Jugendliche verurteilt Einsatz von Kindern bei illegalen Pferderennen. Nach dem Tod eines 8-jährigen Jungen im Departement Caaguazú am Wochenende hat das paraguayische Ministerium für Kinder und Jugendliche, MINA, den Einsatz von Minderjährigen als Jockeys bei illegalen Pferderennen scharf verurteilt. Darüber berichtet die Tageszeitung OI. Nach Ermittlungen von Staatsanwaltschaft und Polizei wurde festgestellt, dass der verunglückte Junge regelmäßig gegen Bezahlung an den Rennen teilnahm. Nach Angaben von MINA-Minister Walter Guterres nutzten die Veranstalter das geringe Gewicht der Kinder aus, um den Pferden einen Wettbewerbsvorteil zu verschaffen. Er sprach von Ausbeutung zum finanziellen Gewinn und betonte, dass der verstorbene Junge kein Einzelfall gewesen sei. Das Ministerium fordert die Bevölkerung auf, solche Fälle den Behörden zu melden, um diese gefährliche Praxis zu beenden.

Lokale Anzeigen. In Philadelphia wurde eine Tasche mit einer blauen Jacke mit dem Zeichen Coop El Sabor de la Familia und einer schwarzen Jacke mit grauen Ärmel und ein paar grau-goldene Damenschlorren der Marke Grinda gefunden. Abzuholen sind diese Sachen im Radio ZB30 Philadelphia bei der Rezeption. Gezeichnet Adelheid Bergen.

Es folgt eine Todesnachricht aus Leopoldshöhe, Deutschland. Herr Aaron Dück aus Leopoldshöhe, Deutschland durfte heute am 22. Juli in den frühen Morgenstunden heimgehen. Er erreichte ein Alter von 92 Jahren. Es trauern um ihn seine geliebte Frau Anna, der Sohn Berthold mit Frau Nathalie und Miriam. Die Abschiedsfeier für Herrn Aaron Dück findet am 4. August in Deutschland statt. Gezeichnet im Namen der Geschwister Lenchen Born. Von Radio ZB30 aus wünschen wir den Familienangehörigen Gottes Frieden und Beistand in dieser Zeit des Abschiednehmens. Auf Wunsch spielen wir nun das folgende Lied.

Es folgt eine Todesnachricht aus dem Pflegeheim in Lolita. Frau Margareta Thiessen-Denissen vom Pflegeheim in Lolita ist heute, den 22. Juli um 8.10 Uhr nach schwerem Leiden und einem erfüllten Leben zu ihrem Herrn heimgegangen. Sie erreichte ein Alter von 93 Jahren und 8 Monaten. Die Begräbnisfeier für Frau Margarete Thiessen-Denissen findet Donnerstag, den 23. Juli um 15 Uhr in der Kirche der MG Lolita statt. Es wird eine Livestream-Übertragung geben. In dankbarer Erinnerung die Großfamilie Giesbrecht und Niesen. Gezeichnet der Ehemann Johann Niesen. Von Radio ZB30 aus wünschen wir den Familienangehörigen Gottes Trost und Beistand in dieser Zeit des Abschiednehmens. Auf Wunsch der Familie spielen wir das folgende Lied.

Wir wiederholen eine Todesnachricht aus Philadelphia. Es hat dem himmlischen Vater gefallen, Herr Erich Wieler-Stahl am Montag, den 20. Juli um 22.30 Uhr zu sich in die Ewigkeit zu rufen. Er starb im Alter von 77 Jahren. Die Abschiedsfeier für Erich Wieler-Stahl findet am Freitag, den 24. Juli um 9 Uhr morgens in der Kapelle auf dem Friedhof in Philadelphia statt. Es wird gebeten, Stühle mitzubringen. Es trauern um ihn seine Ehefrau Hildegard mit Kindern und Großkindern. Gezeichnet Hildegard Wieler mit Kindern. Auf Wunsch der Familie spielen wir das folgende Lied.

Das Wetter in Philadelphia. Der Himmel ist bewölkt. Die Temperatur beträgt 17 Grad Celsius. Die Höchsttemperatur wurde heute mit 18 Grad Celsius gemessen und die Tiefsttemperatur betrug 15 Grad Celsius. Die relative Luftfeuchtigkeit liegt bei 74% und der Luftdruck beträgt 1017 Millibar. Der Wind weht aus südwestlicher Richtung mit einer Geschwindigkeit von Moment 7 Stundenkilometern. Die Höchstgeschwindigkeit des Windes betrug 41 Kilometer pro Stunde. Die Wetteraussichten. Der Donnerstagmorgen beginnt mit Temperaturen von 16 Grad Celsius und erreicht ein Tagesmaximum von angenehmen 23 Grad Celsius. Der Himmel zeigt sich größtenteils bewölkt und der Wind kommt aus südöstlicher Richtung, später zeigt er sich unbeständig. Am Anfang des Tages ist noch mit etwas Feuchtigkeit zu rechnen. Noch einige Regenmengen aus Fernheim. In Hohenau 10 mm, Friedensfeld 8 mm, aus Nordmenno, Bergtal 12 mm, Schwarzwald 6, Neuanlage 6 mm. PSM Boo 10 mm.

Eine geschäftliche Anzeige, eine Einladung an alle Theaterfreunde. Am kommenden Wochenende soll das Theaterstück unter dem Titel »Das ist Chefsache« aufgeführt werden. Im Originaltitel »Das ist Chefsache«, einer Komödie in drei Akten von Elke Woltering, übersetzt von Susanne Reinhardt. Die Aufführungen findet am Freitag, den 24. und Samstag, den 25. Juli im Czortitzer Kulturzentrum statt und beginnen jeweils um 19 Uhr. Eintrittskarten erhält man an der Abendkasse zu 30.000 pro Person. Gezeichnet im Auftrage der Gruppe Kerstin Neufeld.

Zu den Devisenkursen. Der Dollar stand im Ankauf auf 6.000 und im Verkauf auf 6.090 Guaranis. Der kanadische Dollar im Ankauf auf 3.500 und im Verkauf auf 5.100 Guaranis. Der Euro wurde mit 6.850 zu 7.350 Guaranis gehandelt. Der Real lag im Ankauf bei 1.100 Guaranis und im Verkauf bei 1.210 Guaranis. Der Peso Argentino stand zu 3 zu 6 Guaranis. Der Finanzabteilung Fernheim gilt unser Dank für die Zustellung dieser Daten.

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1: Werte Hörer am Radio, heute lese ich aus dem Buch von John Drescher. 7 Dinge, die Ihr Kind braucht, 8 Dinge, die Ihre Familie braucht. Wie finde ich einen Erziehungsstil, der Kindern hilft, reife und selbstständige Persönlichkeiten zu werden? Um diese Frage geht es in dem ersten Buch von John Drescher. Er behandelt 7 grundlegende Bedürfnisse des heranwachsenden Kindes. Wertachtung, Sicherheit, Annahme, Liebe, Lob, Disziplin und Glaube. Ob diese Bedürfnisse erfüllt werden oder nicht, hat Auswirkungen auf das ganze Leben Ihres Kindes. Die Familie gehört zum großartigen Schöpfungsplan Gottes. Ja, zur heutigen Sendung lese ich eines dieser Bedürfnisse, und da geht es um das Bedürfnis nach Wertachtung. Dazu eine kleine Geschichte. 3 Vorschulkinder spielen zusammen. Eine ganze Weile beschäftigen sie sich mit großem gemeinsamen Interesse. Doch dann gingen 2 weg, ignorierten das dritte Kind und spielten ohne es weiter. Es dauert nicht lange und das alleingelassene Kind begann zu schreien. »Ich bin hier! Ich bin hier! Seht ihr denn nicht, dass ich hier bin?« Obwohl der kleine Junge nicht fähig war, über seine Situation zu philosophieren, auch nicht seine Reaktion psychologisch zu analysieren, noch theologisch zu formulieren, brachte er ein universelles Bedürfnis zum Ausdruck. Er wollte als eine wertvolle Person bemerkt und erkannt werden. Ein gesundes Selbstwertgefühl ist sehr wichtig. Es ist fast unmöglich, wirklich zu leben, wenn wir uns als minderwertig empfinden oder wenn wir uns nicht leiden können. Ein Mensch, der sich als ein Niemand fühlt, wird nur wenig zum Leben beitragen. Das muss mit allem Nachdruck betont werden, denn Minderwertigkeitsgefühle beginnen früh im Leben. Als menschliche Wesen brauchen wir Beachtung, Anerkennung und geliebt werden, so wie wir sind. Nur dann können wir unseren persönlichen Wert erkennen. Eines Tages wurde eine Gruppe Erstklässler durch eine Molkerei geführt. Am Schluss der Führung fragte der Leiter, »Gibt es noch irgendwelche Fragen?« Eine kleine Hand erhob sich. »Haben Sie meinen neuen Pullover schon gesehen?« Auf diese Weise suchen kleine Kinder Aufmerksamkeit. Wenn das Kind bei normalem Verhalten nicht erreicht, beachtet zu werden, versucht es möglicherweise Aufmerksamkeit zu erregen, indem es die Milch verschüttet, Gegenstände auf den Boden wirft oder auf irgendeine Art zerstörerisch wird. Lieber lässt man sich schlagen, als ignoriert zu werden, stellte jemand fest. Es kann sein, dass ein Kind nicht anständig ist. Es hat nämlich gemerkt, wenn es eine Kleckerei veranstaltet, dass die Eltern viel Aufhebens davon machen. Das Kind freut sich über die ihm zugewandte Aufmerksamkeit. Ignoriert man seine durchschaubaren Taktiken, wird es nicht lange dauern, bis es wieder normal ist. Das eine Kind bekommt vielleicht Wutanfälle und verdirbt gemeinsame Spiele, um sich mit Gewalt in den Mittelpunkt zu stellen, während ein anderes zur richtigen Zeit bei den richtigen Leuten weint und schreit, um beachtet zu werden. Wenn dieses Verhalten gleichzeitig mit der Kindheit aufhören würde, könnten wir es vielleicht ertragen und brauchten uns wegen dieser wenigen Jahre nicht zu sorgen. Aber der Jugendliche, der als Kind kein gesundes Selbstwertgefühl entwickeln konnte, versucht diesen Mangel mit einer waghalsigen Fahrweise, leichtsinnigen Streichen, lautem Reden und auffälliger Kleidung auszugleichen oder fordert auf dutzenderlei Weise andere Aufmerksamkeiten. Erwachsene fordern ebenfalls Beachtung und haben den Wunsch, als Persönlichkeiten anerkannt zu werden, doch wird es meistens in einer mehr unauffälligen Weise versucht. Man stellt zum Beispiel etwas heraus, das man gemacht hat, oder beschreibt, wo man überall gewesen ist. Erwachsene versuchen im Gespräch zu dominieren, kleiden sich übertrieben, fordern Leitung und Position und bemühen sich krampfhaft,

0: nutzen soll. Wie können wir dem Kind Selbstwert vermitteln? Erstens, ihre Haltung als ein Elternteil gegenüber sich selbst ist grundlegend und wird die Selbstachtung des Kindes beeinflussen. Wenn Sie als Vater oder Mutter Selbstwertgefühl besitzen, werden Sie es auch Ihrem Kind vermitteln. Zweitens, lassen Sie Ihr Kind bei Arbeiten helfen, die im Hause wo vorkommen. Drittens, stellen Sie Ihr Kind anderen Leuten vor. Viertens, lassen Sie das Kind für sich selbst sprechen. Fünftens, geben Sie dem Kind die Möglichkeit der Wahl und respektieren Sie ihre Meinung, wann immer es möglich ist. Die Persönlichkeit entwickelt sich, indem man Entscheidungen trifft. Kindern sollten möglich viele Möglichkeiten gegeben werden, zu wählen. Sie sollten auch lernen, mit den Ergebnissen ihrer Entscheidungen zu leben. Sechstens, verbringen Sie Zeit mit Ihrem Kind. Und letztens, fördern Sie das Selbstwertgefühl Ihres Kindes, indem Sie ihm hin und wieder etwas anvertrauen oder zutrauen, worüber es überrascht sein wird. Soweit aus dem Buch. Wenn wir als Eltern oder Erzieher Selbstwert leben, lernt ein Kind. Erziehung erreichen wir nur durch Beziehung. Wenn ein Kind sich geliebt weiß und sein auffallendes Verhalten Konsequenzen hat, wird es Sicherheit erleben. Ich wünsche uns Weisheit in der uns anvertrauten Aufgabe als Eltern und Erziehern, unseren Kindern gerecht zu werden.
1: Von der Stadtverwaltung Loma Plata werden Straßenverkehrsverhalten durch praktische Übungen durchgeführt. Über eine bereits durchgeführte Übung und über eine weitere sprach unsere Korrespondentin Hildegard Batista mit dem Bürgermeister von Loma Plata, Willi Tüfs.
2: Von der Municipalität Loma Plata wird vor kurzem einmal eine Übung durchgeführt, seine Simulationen, wurde dort am Diet mit Ambulanz, vier Wehr in Polizei, einmal mit den Verkehrsteilnehmern zu üben, wenn man du fährt. Wöhnt wieder Idee wie diese Übung?
3: Nach, liebe Tehira von Radio Zepedartig. 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
2: In welcher Form haben Sie das dann zum Beispiel geäuft? Wo wir dort?
3: Na, wie hat er das organisiert? Vom Zentrum Loma Plata, bei der Municipalität vorbei, der Fiva-Grenz, da wangen die dann um, in Komma 3. Und wie mögen dort zum Marius Viertel versehen, aus der verkehrten Geratste wir?
2: Und wie fällt die Übung dann aus?
3: Wir wären nicht so zufrieden, aber noch nicht das erste Mal. Die Menschen, die gehen all weich auf, aus der die Sirene hierde, aber die wird von Fähre kommen, die führen gerade ihre Spur wieder. 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Und langsam fahren oder ganz schnell hellen. Wichtig ist einmal, die haben ja alle dem Vorherschenkursus gemerkt, aber das ist ja auch so, dass das so sehr weitläufig mal ein gerötet Vierjahr wurde und eigentlich. Und die Menschen, die sind sich, viele Vorher sind sich unsicher. Und wie möchte du eine Bewusstmachung merken? Also, wie glaube ich, dass das Das ist der rechte Weich. Die Menschen, die haben reagiert und die haben sehr positiv reagiert auf das Wort, wie einmal geäuft haben.
2: Bedeutet, dass die Sinneäufung wiederholen wurde?
3: Aber ja.

0: Wir waren dort nu Freitag, am 24. Juli, wo wir dort waren, kreuzen, als wir dort fertig haben. Und nachher, wo wir dort irgendwann spontan waren, wird der Mensch sich sicher sein im Verkehr, und dort die Ambulanz kommt, oder die Feuerwehr kommt, steht nach ihrem Platz vor, wo die handgerebt worden sind.
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0: Na ja, wir haben hier eine sehr klare Ordnanz, 2023, und da sage ich dort in ihrem Artikel 183, dass dort unsere Pflicht ist, dem war ich Friede, Mirke, dem war ich Friede, Hülle. 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
1: Du hast auch ein bisschen erklärt, was man mit Erieke will, aber was ist der Sinn über das Ganze, wenn man das erste noch einfach simuliert?
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0: hörten Bürgermeister Willi Tüfs über richtiges Verhalten im Straßenverkehr im Falle von Unfällen und Rettungseinsätzen. Am 1. August soll es die Aktion Amigos Cocinan para Amigos geben, die jährlich zum Tag der Freundschaft organisiert wird. Über die Veranstaltung sprach unsere Korrespondentin Hildegard Batista mit Niki Stöckel.
1: Ende Juli soll es erneut diese Aktion Amigos Cocinan para Amigos geben. Als Gesprächspartner dazu habe ich Niki Stöckel. Niki, Amigos Cocinan para Amigos geht bereits in die 9. Ausgabe. Was macht diese Veranstaltung jedes Jahr zu einem besonderen Treffen für die Menschen hier im Chaco?
2: Amigos Cocinan para Amigos. In der 9. Ausgabe schon. Ich glaube, wir haben inzwischen bewiesen, sagen wir mal, dass wir hier mit dem Ganzen versuchen, durch Gastronomie, durch Essenskultur und Kochkultur die verschiedenen Kulturen im Chaco zusammenzubringen, zu integrieren und damit Freundschaften zusammenbringen, Freundschaften kreieren, Freundschaften schaffen. Das glaube ich persönlich immer, ist ein Hauptpunkt, was man dazu braucht ist oder brauchen kann, ist die Gastronomie.
1: Und der Zeitpunkt, warum ist es jetzt genau an diesem Wochenende vom 1. August?
2: Wir haben mal das Lema Amigos Cocinan para Amigos dadurch erstellt oder hervorgerufen, weil wir das mit dem Tag der Freundschaft in Paraguay zusammenbringen, der am 30. Juli gefeiert wird. Und das Ganze zieht sich immer um diesen Tag. Und wir nehmen dann normalerweise den Samstag, der am nächsten an den Tag der Freundschaft fällt. Also machen wir es in diesem Jahr am 1. August.
1: Wenn du schon sprichst von der Kultur, gibt es jetzt dann auch verschiedene traditionelle Rezepte, die da angeboten werden?
2: Ja, wir haben in diesem Jahr wieder zwischen 20 und 25 Kochgruppen, die freiwillig kommen, das Essen zu machen. Und wir haben verschiedene, dieses Jahr sagen wir mal, internationale Küche. Wir haben Freundesgruppen, die kommen zum Beispiel eine Paella Valenciana machen. Wir haben Freundesgruppen, die kommen Anticucho de Corazón, ein peruanisches Essen machen. Wir haben den traditionellen Rindskopf aus der paraguayischen Küche. Wir haben den Batiburrillo aus der paraguayischen Küche. Wir haben den mennonitischen Borscht. Also wir haben, glaube ich, ziemlich verschiedene Kulturen auch in der Gastronomie an unserem Treffen in diesem Jahr beteiligt.
1: Wenn bei dieser 9. Ausgabe, du hast schon erwähnt, die verschiedenen kulinarischen Angebote, die es geben wird, gibt es rund um dieses ganze Essprogramm noch andere Sachen? Wie sieht so ein Abend aus?
2: Also wir haben seit ein paar Jahren festgelegt, dass unsere Haupteingeladenen, unsere wichtigsten Eingeladenen, die freiwilligen und dienstleistenden Personen aus dem Chaco sind, sagen wir mal, angefangen bei der Feuerwehr hier im Chaco, aus dem ganzen Chaco, die kriegen eine spezielle Einladung. Krankenhäuser, UNIES, Salud Familiar, nationale und private Krankenpflegestationen, Lehrer und die Polizei. Das sind unsere Haupteingeladenen, sagen wir mal. Es ist ein Event, der offen für das ganze Publikum, für alle Chaqueños und auch Leute von außen ist, ganz klar. Aber hauptsächlich also unser Hauptprogramm, wir wollen diesen Leuten zeigen, durch unsere kulinarischen Künste, unsere Freundschaft ihnen gegenüber und unsere Dankbarkeit ihnen gegenüber zeigen. Und wollen dann auch, haben da durch verschiedene Sponsoren, das Ganze trägt sich ja durch Sponsoren, haben da auch dann vor, eine Verlosung zu machen mit verschiedenen Premios, sagen wir mal, für diese Leute und aber auch für das ganze Publikum.
1: Gibt es besondere Höhepunkte an diesem Abend?
2: Der Hauptpunkt an diesem Ganzen ist, das Essen, was vorbereitet wird von den verschiedenen Gruppen, zu genießen. Wir wollen den Leuten zeigen, was man durch Essen, durch Essensvorbereitung erreichen kann. Das Resultat von dem Kochprozess, die Leute dürfen gerne schon am Gegenabend kommen und den Kochprozess von den verschiedenen Gruppen mitmachen, mit anschauen. Wir haben professionelle Leute, die das Essen vorbereiten, die Gruppen, und die wollen den Leuten auch gerne zeigen, wie sie das Essen machen. Aber der Hauptpunkt bleibt dabei, dass die Leute dieses Essen nachher in den Portionen genießen dürfen.
1: Wie viele Gruppen in etwa werden kommen, um all diese Kochkünste zu zeigen und das Essen vorzubereiten, und mit wie vielen Besuchern in etwa rechnet ihr?
2: Also im letzten Jahr war es so, dass wir 20 Kochgruppen hatten und wir haben ungefähr 3000, etwas über 3000 Portionen serviert. In diesem Jahr bereiten wir uns vor mit ca. 25 Kochgruppen. Die Idee ist, dass wir 5000 Portionen minimal vorbereiten. Also wir rechnen mit über 4000 Besuchern. Es sind etwas kleinere Portionen, die können dann von einem Stand zum anderen gehen, auch verschiedene Portionen probieren, verschiedene Essenskünste ausfindig machen und probieren. Wir hoffen darauf, dass die Chaco-Bewohner sich an diesem Programm beteiligen.
1: Das Motto lautet Amigos Cocinan para Amigos. Welche Werte stehen hinter diesem Konzept? Geht es vor allem um Gemeinschaft, Tradition oder auch gerade um soziale Unterstützung?
2: Wir haben bis soweit immer das Ganze mit Sponsoren finanziert und haben dann bis zum letzten Jahr immer genommen und, wenn die Kosten gedeckt waren, als Gruppe besprochen, weiter wird kein Geld angenommen. Damit ist das gedeckt und fertig. Wir haben in diesem Jahr besprochen, nachdem im letzten Jahr viele Anfragen waren, für Spenden abzugeben, dass wir uns vorher einigen, für den Abend die Spenden, die reinkommen, wo die nachher hingespendet werden. Ja, also indem, dass wir das Ganze jetzt schon, sagen wir mal, immer größer werden lassen, haben wir uns entschlossen, das Ganze auch für entweder oder die Feuerwehr oder Schulen oder irgendwo, wo es fehlen wird, da was übrig bleibt, hinzugeben. Dadurch setzen sich die Werte auch in diesem Jahr etwas mehr auf die Seite. Aber der Hauptwert an dem Ganzen bleibt kulturelle Integration durch Gastronomie.
1: Dann laden Sie einmal ein zu dieser Veranstaltung.
2: Also der Event Amigos Cocinan para Amigos wird am 1. August stattfinden, am Samstag, den 1. August, auf dem Expo Rodeo Trevol Gelände im Ruedo Central. Da haben wir genug Parkplatz, wir haben genug Platz für die Leute, und ja, ich lade alle herzlich dazu ein, die das hier mithören, und auch die Freunde und Familien, dass die an diesem Tag einfach kommen, schauen, wie wir Essen machen, wie die Freiwilligen da ihre Künste beweisen und mit uns zusammen dieses Essen genießen und neue Freunde kennenzulernen. Der Event wird komplett umsonst sein. Man zahlt keinen Eintritt, man zahlt keine Gebühren für das Essen. Wir werden da einen Stand haben, wo man Spenden abgeben kann, aber das werden wir vorher definieren, wo die hingehen, damit die Leute auch wissen, was nachher mit den Spenden passiert. An diesem Samstag, am 1. August, können die Leute gerne schon am späten Nachmittag. Wir wollen das offizielle Programm so wahrscheinlich um 19 Uhr beginnen. Das Essen wollen wir um 20 Uhr, also um 8 Uhr abends, anfangen zu servieren. Es ist verständlich, dass, wenn über 4000 Leute zusammenkommen sollten, was wir uns erhoffen, dass die nicht alle zugleich werden essen können. Aber wir verteilen das Ganze schon auf 25 Gruppen, damit nicht so lange Schlange stehen an einer Stelle nur ist, dass die Leute schneller sich verteilen können und schneller an Essen rankommen können. Aber die Leute können gerne schon so ab, ich würde mal sagen, ab 4, 5 Uhr nachmittags kommen und schauen, wie da vorbereitet wird. Eingeladen ist in diesem Falle die ganze Chaco-Gemeinschaft. Wir haben Besucher, die sich schon aus Ostparaguay angemeldet haben. Für den Tag kommen die. Wir haben Besucher aus dem Ausland, die sich anmelden. So, wir freuen uns auf ein wirkliches interkulturelles Zusammenkommen.
1: Sehr vielen Dank, Niki Steckel, über die Aktion Amigos Cocinan para Amigos.
2: Dankeschön.
0: Ich schließe heute das Abendjournal mit dem Bibelwort des Tages und dem Wetter.

0: Hiob 36, Vers 30 bis 31. Siehe, er bereitet sein Licht um sich und bedeckt alle Tiefen des Meeres, denn damit regiert er die Völker und gibt Speise die Fülle.
1: Hier noch einmal das Wetter für Sie. Die aktuelle Außentemperatur beträgt 17 Grad Celsius, die Luftfeuchtigkeit 76%, der Luftdruck 1018 Millibar und der Wind weht mit 8 Stundenkilometern aus südwestlicher Richtung. Der Hinweis auf Sendungen, die Sie heute Abend noch hören. Gleich anschließend.
2: The clock is 8.

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0: So, von da weiter mit Peter Beutmann. Wir haben ja all viele Fragen beantwortet, was der Töcher ans gejeft habe, ja?
1: Jo, jo.
0: So, nu habe ich eine Frage an die.
1: Nein, du sagst.
0: Was geht für heute Mittag?
1: Ein Butterbeet.
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0: Und bleibt die einfach so?
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0: Ja, eine Fupp?
1: Nein, eine Arbeitstausch? Eine Arbeitstausch, ne, das wird ein bisschen schmierig geworden.
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0: ja,
1: dann ziehen wir eine Wert oder zwei Wert vor den Lidlote.
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0: Wird euch früher, von deiner Kindheit, wird euch dann Cheese oder Fleisch, wird euch dort dann abgeworfen?
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0: jetzt? 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
0: all, alle Feuer.
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0: 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Wir haben eine Frage gekriegt von Jacoba in Mexiko. 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Das ist die Frage von Jacobo et Mexico.
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Von dem Wetter von der Kolonie Sommerfeld in Umgebung informiere ich, dass der Wetterdienste für morgen Donnerstag eine Lichttemperatur von 12 und eine Höchsttemperatur von 22 Grad Celsius voraussehen. 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

0: De klok is 11 met 30 minuten.
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Das ist eine Sache, über die ich viel neu gedacht habe. 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